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2: Ich bin Birgit Algler. Guten Morgen.
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2: Für Schweizer Festivals ist eine Versicherung gegen eine Absage, weil es zu heiß ist, oft zu teuer. Das schreibt die NZZ. Das heitere Open Air in Zofingen und die Musikfestwochen in Winterthur hätten beispielsweise keine entsprechende Versicherung abgeschlossen. Verschiedene Schweizer Open Air Festivals arbeiten demnach eng mit Meteorologen und den Behörden zusammen. Im Falle einer Absage würden sie aber auf den Kosten sitzen bleiben. Spanien hat Grenzkontrollen für Reisende aus Italien angekündigt. Damit reagiert Spanien auf die Weigerung Italiens, Kontrollen nach der Ceuta-Migrationskrise wieder aufzuheben. Ab heute würden Reisende aus Italien zunächst bis zum 7. September stichprobenartig an Häfen und Flughäfen kontrolliert, heißt es in einem Dekret der Regierung in Madrid. Als Grund wurde der anhaltende Druck irregulärer Migration genannt, dem Italien ausgesetzt sei. Der UNO-Sicherheitsrat hat die Raketenangriffe der vom Iran unterstützten Houthi-Rebellen auf Saudi-Arabien und auf Handelsschiffe verurteilt. Die Attacken bedrohten die Sicherheit in der Region und die Freiheit des Schiffsverkehrs, heißt es in einer Stellungnahme der Mitglieder des Sicherheitsrats. Die Houthi-Miliz wird darin aufgefordert, von einer Eskalation abzusehen.
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2: Aarau ist in der Fußball-Challenge League zum ersten Saisonsieg gekommen. Der FC Aarau gewinnt gegen Nyon 2:1. Keimaldige, gute Fahrt. Heute gibt es wieder viel Sonne. Nur in den Bergen hat es ein paar Wolken. Die Temperatur die steigt heute bis auf 32 Grad.
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0: Guten Morgen, das ist der Start in Samstag mit Radio Argovia. Es ist 7 Uhr.
1: Ich bin Birgit Orgler, guten Morgen.
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1: Für Schweizer Festivals ist eine Versicherung gegen eine Absage, weil es zu heiß ist, oft zu teuer. Das schreibt die NZZ. Das heitere Open Air in Zofingen und die Musikfestwochen in Winterthur hätten beispielsweise keine entsprechende Versicherung abgeschlossen. Verschiedene Schweizer Open Air Festivals arbeiten demnach eng mit Meteorologen und den Behörden zusammen. Im Falle einer Absage würden sie aber auf den Kosten sitzen bleiben. Der US-Senat hat für Sanktionen gegen Russland gestimmt. Mit den Sanktionen soll Russland wegen des Ukraine-Kriegs stärker unter Druck gesetzt werden. Die Senatorinnen und Senatoren stimmten mit einer deutlichen Mehrheit für das Gesetz. Nun muss noch das Repräsentantenhaus abstimmen. Das Gesetz sieht Sanktionen gegen russische Politiker und Firmen vor. Zudem soll es die russischen Öl- und Gasexporte stärker eindämmen. Der UNO-Sicherheitsrat hat die Raketenangriffe der vom Iran unterstützten Houthi-Rebellen auf Saudi-Arabien und auf Handelsschiffe verurteilt. Die Attacken bedrohten die Sicherheit in der Region und die Freiheit des Schiffsverkehrs, heißt es in einer Stellungnahme der Mitglieder des Sicherheitsrats. Die Houthi-Miliz wird darin aufgefordert, von einer Eskalation abzusehen.
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1: Aarau ist in der Fußball-Challenge League zum ersten Saisonsieg gekommen. Der FC Aarau gewinnt gegen Nyon 2:1. A2 Luzern, richtig Gotthard zwischen Wassen und Göschenen. 2 Kilometer Stau wegen Verkehrsüberlastung. Das ist ein Zeitverlust von bis zu 20 Minuten. Heute gibt es wieder viel Sonne. Nur in den Bergen hat es ein paar Wolken. Die Temperatur die steigt heute bis auf 32 Grad.
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0: Guten Morgen miteinander. Wünsche nochmal ein gutes Durchschnaufen, bevor es heute Nachmittag ja wieder so richtig heiß wird hier bei uns. Dazu die besten Hits zum noch schnell fertig verwachen. Ich habe euch zum Beispiel einen aktuellen Liebling hier von der Meghan Trainor parat. Kommt gut in den Tag.

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0: Euch einen guten Start in Samstag. Guten Morgen, Biorgovia. Es ist 7:30 Uhr.
1: Ich bin Piggy Dogler. Guten Morgen.
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1: Für Schweizer Festivals ist eine Versicherung gegen eine Absage, weil es zu heiß ist, oft zu teuer. Das schreibt die NZZ. Das heitere Open Air in Zofingen und die Musikfestwochen in Winterthur hätten beispielsweise keine entsprechende Versicherung abgeschlossen. Verschiedene Schweizer Open Air Festivals arbeiten demnach eng mit Meteorologen und den Behörden zusammen. Im Falle einer Absage würden sie aber auf den Kosten sitzen bleiben. Spanien hat Grenzkontrollen für Reisende aus Italien angekündigt. Damit reagiert Spanien auf die Weigerung Italiens, Kontrollen nach der Ceuta-Migrationskrise wieder aufzuheben. Ab heute würden Reisende aus Italien zunächst bis zum 7. September stichprobenartig an Häfen und Flughäfen kontrolliert, heißt es in einem Dekret der Regierung in Madrid. Als Grund wurde der anhaltende Druck irregulärer Migration genannt, dem Italien ausgesetzt sei. Ein Löschhelikopter mit 2 Personen an Bord ist in der Nähe eines riesigen Waldbrandes im US-Bundesstaat Utah abgestürzt. Ob die Insassen überlebten, ist nicht klar. Beim abgestürzten Helikopter handelt es sich um einen Schwerlasthelikopter, der Löschwasser transportierte.
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1: Aarau ist in der Fußball-Challenge League zum ersten Saisonsieg gekommen. Der FC Aarau gewinnt gegen Nyon 2:1. Aufpassen auf der A5 Biel Richtung Solothurn. Zwischen Gränchen und Solothurn West hat es Gegenstände auf der Fahrbahn. A2 Luzern Richtung Gotthard. Zwischen Wassen und Göschen 2 km Stau. Und in der Gegenrichtung zwischen Quinto und Airolo 3 km Stau. Heute gibt es wieder viel Sonne. Nur in den Bergen hat es ein paar Wolken. Die Temperatur steigt heute bis auf 32 Grad.
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0: Und da geht's mit Sommermusik in den Tag, wo die einen an der Street Parade, die anderen gemütlich im Schatten verbringen. Parat, da habe ich heute Beyoncé, vorher Shakira, morgen.

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guten Morgen, das ist Arguvia am letzten Wochenende von der Sommerferien. Dazu ganz viel Hits hier für euch, ein Aufstehapparat. Jetzt Ed Sheeran, guten Start.

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0: Schön starten wir miteinander in Samstag. Guten Morgen, Björk Uwia, am 8.
1: Ich bin Birgit Algler. Guten Morgen.
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1: Die Militärjustiz hat ein Verfahren wegen mutmaßlicher Dienstgeheimnisverletzung im Verteidigungsdepartement eingestellt. Das schreibt der Blick. Eine zweijährige Untersuchung liefere keine Hinweise darauf, wer dem Schweizer Radio und Fernsehen Informationen gab. Bei den Informationen ging es darum, dass der Bundesrat bei seinen bestellten Abwehrsystemen Deutschland den Vortritt ließ und Deutschland die Systeme an die Ukraine weitergab. Die Militärjustiz nehme nun an, dass SRF die Informationen aus Deutschland erhalten habe. Umweltminister Albert Rösti zeigt sich zunehmend ungehalten über das Verhalten der Stromkonzerne. Das schreibt die Schweiz am Wochenende. Die Stromkonzerne wagten sich nur zögerlich an Großprojekte, obwohl es ihnen mit dem Stromgesetz möglich wäre, den Ausbau erneuerbarer Energien voranzutreiben. Bei Speicherprojekten werde der Nutzen über den Naturschutz gestellt. Der US-Senat hat für Sanktionen gegen Russland gestimmt. Mit den Sanktionen soll Russland wegen des Ukraine-Kriegs stärker unter Druck gesetzt werden. Die Senatorinnen und Senatoren stimmten mit einer deutlichen Mehrheit für das Gesetz. Nun muss noch das Repräsentantenhaus abstimmen. Das Gesetz sieht Sanktionen gegen russische Politiker und Firmen vor. Zudem soll es die russischen Öl- und Gasexporte stärker eindämmen.
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1: Aarau ist in der Fußball-Challenge League zum ersten Saisonsieg gekommen. Der FC Aarau gewinnt gegen Nyon 2:1. A2 Chiasso, Richtung Gotthard zwischen Quinto und Airolo. 4 Kilometer Stau und in der Gegenrichtung A2 Luzern Richtung Gotthard zwischen Wassen und Göschene 2 Kilometer Stau. Heute gibt es wieder viel Sonne, nur in den Bergen hat es ein paar Wolken. Die Temperatur die steigt heute bis auf 32 Grad.
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0: Wünsche einen guten Start in Samstag. Guten Morgen hier bei Argovia mit den meisten Hits fürs letzte Weekend hier von der Sommerferien. Die Pink oder auch die Harry Styles habe ich euch parat. Vorher eine absolute Durchstarterin, da ist Tiffany Harris.

0: Guten Morgen miteinander. Willkommen bei Radio Argovia. 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

0: Einen guten Samstagmorgen hier bei Radio Argovia. Es ist 8:30.
1: Ich bin Birgit Agler. Guten Morgen.
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1: Die Militärjustiz hat ein Verfahren wegen mutmaßlicher Dienstgeheimnisverletzung im Verteidigungsdepartement eingestellt. Das schreibt der Blick. Eine 2-jährige Untersuchung liefere keine Hinweise darauf, wer dem Schweizer Radio und Fernsehen Informationen gab. Bei den Informationen ging es darum, dass der Bundesrat bei seinen bestellten Abwehrsystemen Deutschland den Vortritt ließ und Deutschland die Systeme an die Ukraine weitergab. Die Militärjustiz nehme nun an, dass SRF die Informationen aus Deutschland erhalten habe. Die UEFA soll einer angeblichen Geliebten von FIFA-Präsident Gianni Infantino einen hohen Betrag bezahlt haben, damit sie verschwindet. Das zeigt ein Exklusivbericht des Telegraph. Die Affäre betreffe die Zeit, als Infantino Generalsekretär der UEFA war. Die Frau sei damals auf eine Führungsposition befördert worden, und zwar von Infantino persönlich. Die genaue Höhe der Abfindung ist nicht bekannt. Der Telegraph schreibt jedoch von einer mindestens 6-stelligen Summe. Ein Löschhelikopter mit 2 Personen an Bord ist in der Nähe eines riesigen Waldbrandes im US-Bundesstaat Utah abgestürzt. Ob die Insassen überlebten, ist nicht klar. Beim abgestürzten Helikopter handelt es sich um einen Schwerlasthelikopter, der Löschwasser transportierte. A2, ja, so richtig Gotthard. Zwischen Quinto und Airolo 5 km Stau und in der Gegenrichtung A2 Luzern richtig Gotthard. Zwischen Wasser und Göschenen 2 km Stau. Heute gibt es wieder viel Sonne. Nur in den Bergen hat es ein paar Wolken. Die Temperatur steigt heute bis auf 32 Grad.
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0: Guten Morgen am Samstag, was euch vielleicht ja später dann auch noch auf den Heiteren zieht. Dort das Heitere Open Air am Tue. Und genau dort live auf der Bühne sehen wir heute Abend dann den Callum Scott. Ihn habe ich ja eingeplant hier im Soundtrack zum Leben. Vorher eine weitere, wirklich einmalige Stimme. Das ist der Teddy Swims für euch. Euch einen guten Start in Samstag. Morgen.
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Guten Morgen miteinander. Willkommen bei Radio Argovia am letzten Wochenende der Sommerferien. Und das gibt ja wirklich nochmal alles Sommer, Sonne, Vollgas. Ideales Wetter fürs Hydro Open Air, das ja gerade läuft. Und aber auch das Street Parade, das Warm-up dafür. Jetzt hier schon vom David Guetta zusammen mit der Sia. Guten Start.

0: den Samstagmorgen mit Arguvia. Schön starten wir miteinander in den Samstag. Dazu die meiste Musik hier im Soundtrack zum Leben. Jetzt gerade zum Beispiel Holly Humberstone, ganz aktuell.
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0: Grüße euch ins Wochenende. Willkommen bei Radio Argovia am 9.
9: Ich bin Birgit Dagler. Guten Morgen.
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9: Umweltminister Albert Rösti zeigt sich zunehmend ungehalten über das Verhalten der Stromkonzerne. Das schreibt die Schweiz am Wochenende. Die Stromkonzerne wagten sich nur zögerlich an Großprojekte, obwohl es ihnen mit dem Stromgesetz möglich wäre, den Ausbau erneuerbarer Energien voranzutreiben. Bei Speicherprojekten werde der Nutzen über den Naturschutz gestellt. Die Militärjustiz hat ein Verfahren wegen mutmaßlicher Dienstgeheimnisverletzung im Verteidigungsdepartement eingestellt. Das schreibt der Blick. Eine 2-jährige Untersuchung liefere keine Hinweise darauf, wer dem Schweizer Radio und Fernsehen Informationen gab. Bei den Informationen ging es darum, dass der Bundesrat bei seinen bestellten Abwehrsystemen Deutschland den Vortritt ließ und Deutschland die Systeme an die Ukraine weitergab. Die Militärjustiz nehme nun an, dass SRF die Informationen aus Deutschland erhalten habe. Heute ist Weltkatzentag. Laut der Datenplattform Statista ist die Katze in der Schweiz das beliebteste Haustier. In der Schweiz gibt es aber auch mehr als 225.000 streunende Katzen, wie eine Studie der Universität Bern zeigt. Viele von ihnen würden unter Krankheiten, Hunger oder Parasiten leiden, sagt Ilana Bollack von der Tierschutzorganisation Vier Pfoten.
11: Katzen brauchen, wie andere Haustiere auch, eine medizinische Versorgung, eine zuverlässige Betreuung und vor allem Kastration, damit das Leid der Katzen nicht von Generation zu Generation weiter vergrößert.
9: Streunerkatzen wurden häufig von Bauernhof- oder Hauskatzen abstammen, die nicht kastriert seien, so Bollack.
0: Dann gehen wir kurz nach der 9 Uhr auf die Strasse miteinander. Ich wünsche euch eine gute und sichere Fahrt mit soweit keine Meldungen. Es läuft bei uns. Habt Sorge. Street Parade oder ein Hydro Open Air heute Nachmittag bei sonnigen 32 Grad. Und am Morgen geht es heiß weiter hier bei uns. Dann sogar 34 Grad im Argovialand. Dazu aber doch immer wieder auch ja, ein bisschen mehr Wolken, die hier drüber ziehen. Das der Finger in die Luft, jetzt noch der Finger ins Wasser. Wir haben 27 Grad aktuell im Halwiler See, in den Aare und den Rüss sind es rund 24 Grad, 25 Grad haben heute Morgen der Rhein und aber auch die Limits bieten.
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0: Ja, und wenn ihr jetzt gerade gefunden habt, Street Parade, Hydro Opener, ich gehe das Wochenende lieber gemütlich an, vielleicht im Garten, vielleicht irgendwo am Wasser. Ja, dann habe ich heute die beste Musik dazu. Jetzt gerade Oasis mit einem Flashback. Vorher hier ein aktueller von der Holly Humberstone. Wie abgemacht, euch ein schönes Wochenende.

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0: Es ist wieder losgegangen, Argovialand. Heitere Open Air Zofingen. Gestern zum Auftakt Stars wie er da auf der Bühne, der Samu Haber. Heute da freuen wir uns auf den einen oder anderen Hühnerhaut-Moment, den Callum Scott. Heute eben auf dem Zofinger Hausberg. Radio Argovia sendet ab der 5 Uhr wieder live für euch vom Festival Gelände. Und jetzt schon dort ist der Festivalleiter Christoph Bill. Seine Freude auf das Open Air ja, wirklich spürbar.
3: Riesig. Wir haben auf diesen Moment hergeschafft und jetzt sind die Leute da und das ist ein Highlight.
0: 50.000 Liter Bier hat Christoph übrigens fürs Partyvolk bestellt. Die letzten Tickets für den Konzert Sonntagmorgen, zum Beispiel mit der Amy MacDonald, jetzt übrigens auf heitere.ch.
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0: Guten Morgen wieder an.
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0: Das ist Argovia mit freien Strassen. Dazu die meisten Hits hier für euch am Samstagvormittag. Eine zum Durchschnaufen. Taylor Swift da mit Elizabeth Taylor in euch am Samstagmorgen. Wenn ihr euch gleich bereit macht für die Street Parade, dann gibt es Robin Schulz dazu. In Your Eyes. Und eine richtig viel gute Laune nehmen wir mit in den Samstagvormittag. Jetzt gerade der Bruno Mars.
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0: Das ist der Sommer mit Arguvia. Guten Morgen am letzten Wochenende der Sommerferien, wo ihr vielleicht noch eine Runde Bleistift fürs Etwig an Posten geht oder ja, ein Papier, um die neuen Bücher dann einbinden. Boah, Horror. Ich glaube, bei uns zu Hause hat es ja selten am so Krach gegeben, wie wenn man dann eben die Schulbücher zusammen müssen einbinden und niemand wirklich Geduld gehabt. Aber gleich, man muss ja nicht immer mötzeln. Nein, es gibt für Kids schliesslich auch Sachen, wo sie sich im neuen Jahr wirklich darauf freuen. Daishi kommt zu Lenzburg zum Beispiel in die 5. Klasse und plangt richtig drauf.
1: Ich freue mich auf Computer und auf Französisch, weil das sind die neuen Fächer, die wir bekommen. Und aufs BG, weil dort malen wir verschiedene neue Bilder.
0: Ja, und auch ihr Gespöndchen, der Nui, ist nach dem Klassenschlecken diesen Sommer jetzt wieder parat für neue Abenteuer.
2: Einfach neues Erleben, neue Lehrerin, ein anderes Schulzimmer, Schulhaus.
0: Soll noch jemand sagen, die Jungen hätten keine Ambitionen. Das kommt richtig, richtig gut. Allen Kids am Montag, in dem Fall wieder einen guten Schulstart. Dazu die meisten Hits. Jetzt für euch hier im Soundtrack zum Leben, zum Wochenende nochmal geniessen. Das ist der Schabusi. Schön, gehen wir zusammen.

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0: Einfach ein guter Song. Der Bruno Mars hier bei Arcovia. Und mit ganz vielen Hits, da geht es direkt weiter hier im Soundtrack zum Leben. Wir grooven uns durch den Samstagvormittag. Machen wir jetzt gerade hier mit der Olivia Dean.
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0: Das ist das Wochenende mit Radio Argovia. Guten Morgen. Jetzt ist es 10
9: Uhr. Ich bin die Birgit Orgler.
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9: In Köllichen ist gestern ein 83-jähriger E-Roller-Lenker bei einer Frontalkollision mit einem Auto ums Leben gekommen. Der Mann wurde durch die Wucht des Aufpralls mehrere Meter durch die Luft geschleudert. Die 66-jährige Autofahrerin sei Richtung Saffenwil unterwegs gewesen. Der 83-Jährige habe dann mutmaßlich mit seinem E-Roller die Straße überquert und es kam zum Zusammenstoß, wie die Polizei mitteilt. Die Autofahrerin blieb unverletzt. Die UEFA soll einer angeblichen Geliebten von FIFA-Präsident Gianni Infantino einen hohen Betrag bezahlt haben, damit sie verschwindet. Das zeigt ein Exklusivbericht des Telegraph. Die Affäre betreffe die Zeit, als Infantino Generalsekretär der UEFA war. Die Frau sei damals auf eine Führungsposition befördert worden, und zwar von Infantino persönlich. Die genaue Höhe der Abfindung ist nicht bekannt, der Telegraph schreibt jedoch von einer mindestens sechsstelligen Summe. Heute ist Weltkatzentag. In der Schweiz ist die Katze das beliebteste Haustier. Laut der Datenplattform Statista leben in der Schweiz bis zu 2 Millionen Katzen. Für die Biodiversität sind die vielen Katzen allerdings ein Problem. Die große Katzenpopulation schade der Artenvielfalt, sagt Agneta Heumann von der Umweltschutzorganisation Pro Natura.
10: Wenn jetzt wegen schlechter Lebensraumqualität Bestände am Viehbien an einem Ort klein sind, dann ist es natürlich sehr ungewünscht, wenn dann auch noch die Hauskatze dazukommt. Die kann dann wie noch den Tropfen im vollen Fass sein, dass dann lokal eine Amphibienart halt verschwinden tut.
9: Schätzungsweise jagen Katzen zudem pro Jahr 30 Millionen Vögel.
0: Kurz nach der 10 Uhr gehen wir wieder an die Region Solothurn. A1 Richtung Bern zwischen Rastedt, Gunzgen Nord und Uenzigen ist ein Unfall passiert, wo da stellenweise die Strasse blockiert. Darum verlieren wir unterwegs fängt rund 40 Minuten. Rückstau haben wir wegen Neugierigen auch in der Gegenrichtung. Zwischen Niederbipp und Herkingen geht es hier aktuell rund 20 Minuten länger. Sonst habe ich euch keine Meldungen für unser Argovia Land. Ich wünsche euch ein gutes und sicheres Weiterkommen. Und dann schauen wir aufs Wetter. Mittlerweile wird es auf dem Zeltplatz vom Heiter Open Air allweil doch wieder ziemlich warm im ein oder anderen Zelt. Wir haben schon rund 24 Grad Zofingen, 32 Grad werden noch draus. Und auch sonst geht das Wochenende schön weiter. Auch der Sonntagmorgen mit viel Sonne, dazu aber auch immer mehr Wolken bei diesen 34 Grad.
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0: Und einem ganz grossen Missverständnis hier nach nur 4 Songs.
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0: Ja, reisst Radio Argovia nur 4 Wochen vor dem Argovia-Fest tatsächlich das Festgelände ab? Ja, ich glaube ja nicht. Aber wir gehen dem nachher. Machen wir gerade nach einem dicken Päckchen Musik. Der Harry Styles gibt es gerade nach der Olivia Dean. Guten Morgen.
1: Ein

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0: Schön sind wir miteinander unterwegs. Spielen euch richtig viel gute Laune hier für euch am Samstagvormittag. Jetzt gerade Meghan Trainor, hier ganz aktuell. Mit ihnen feiern wir das letzte Wochenende von der Sommerferien. Two Colors wartet. Ja, und falls ihr gestern am Hydro Open ein bisschen zu lang gefestet habt, fühlen wir uns hier mit ihm gerade wieder jung. Der Michael Jackson mit einem Flashback. Vorher ein Blick auf die Strasse. In der Region Solothurn ist ein Unfall passiert. Das staut nach wie vor auf der A1 Richtung Bern. Zwischen Rastatt, Gunzgen Nord und Uensingen. Es geht eine Dreiviertelstunde länger. Gewisse Spuren sind an stellenweise blockiert. In der Gegenrichtung haben wir Stau wegen Neugierigen. Das auf der A1 Richtung Zürich. Zwischen Wangen an der Aare und Herkingen kommt bis zu einer halben Stunde aktuell dazu. Das wäre es soweit. Euch unterwegs ein gutes und sicheres Weiterkommen. Da mit dem Meghan Trainor gerade als nächstes.
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0: Das ist Arguvia mit den meisten Hits für euch das Wochenende. Auf dem Weg zum Posten feiern wir jetzt gerade zum Beispiel mit den Jungs von Coldplay. Vorher der Abstecher zum Dominik Witzmer.
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0: euch einen schönen Samstag. Auf dem Weg zum Posten heute bei uns im Auto Shakira mit dabei. Sie bringt uns Sommermusik hier in Dai Dai.
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0: 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Jetzt ist es 11 Uhr.
7: Ich bin die Birgit Orgler.
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7: In Köllingen ist gestern ein 83-jähriger E-Roller-Lenker bei einer Frontalkollision mit einem Auto ums Leben gekommen. Der Mann wurde durch die Wucht des Aufpralls mehrere Meter durch die Luft geschleudert. Die 66-jährige Autofahrerin sei Richtung Saffenwil unterwegs gewesen. Der 83-Jährige habe dann mutmaßlich mit seinem E-Roller die Straße überquert und es kam zum Zusammenstoß, wie die Polizei mitteilt. Die Autofahrerin blieb unverletzt. Die Hitzebeauftragte der UNO kritisiert den Hitzeschutz der Schweiz. In der Schweiz am Wochenende sagt die Beauftragte, in der Schweiz hätten mit einem besseren Schutz Todesfälle verhindert werden können. Es reiche nicht, einfach vor Hitze zu warnen. Insbesondere ältere Menschen, die allein leben, dürften nicht sich selbst überlassen werden. Es brauche Personen, die zu den Menschen nach Hause gehen und sie bei Bedarf an kühlere Orte bringen. Solche Schutzmaßnahmen seien unverzichtbar. In Zürich findet heute Nachmittag die Street Parade statt. Die weltweit größte Techno-Party geht um 13 Uhr los und steht unter dem Motto «Together we move». Michelle Howald.
9: «Together we move», zusammen bewegen wir uns und bewegen sich heute Nachmittag wieder ein Haufen Menschen rund ums Zürcher Seebecken. Bis zu einer Million Raverinnen und Raver aus der ganzen Schweiz und im Ausland dürften an die Street Parade pilgern. Schutz und Rettung Zürich ist mit einem grossen Aufgebot vor Ort und betont, man solle genug Wasser trinken. Der SBB stellt jenste extra Züge.
0: Wenn ihr an die Free Parade geht, dann wünsche ich viel Vergnügen. Dazu auch noch schnell einen Blick in die Region Solothurn. Da macht weiterhin ein Unfallproblem. A1 Richtung Bern zwischen Rotrist und Uensingen geht es rund eine Stunde länger, das weil gewisse Spuren aktuell blockiert sind. Auch in der Gegenrichtung braucht ihr Geduld. A1 Richtung Zürich, da ist aktuell zu viel los. Zwischen Wangen an der Aare und Herkingen geht es darum rund eine halbe Stunde länger. Habt Sorge! 32 Grad heute Nachmittag am heiteren Open Air Zofingen und auf dem Zeltplatz, da ist man also vorbereitet.
10: Das heisst immer, der Bund gibt vor, viel trinken und das machen wir auch, ob es Bier oder Wasser ist, spielt keine Rolle.
0: Also gut, und heisst, da geht es dem Mund übrigens auch weiter. Der Sonntag als Abschluss der Sommerferien nochmal mit rund 34 Grad, dazu viel Sonne und aber auch ein paar Wolken.

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0: Das ist Argovia mit ganz vielen Hits hier für euch am Samstag.
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0: Jetzt mit Spandau Ballet und Gold. Ein Mega-Hit, aber bis dorthin war es ein ziemlich holpriger Weg. Die fünf Jungs aus London hatten mehr Namenswechsel als Hits. Zuerst haben sie The Roots geheissen, dann The Makers, später The Cut und dann noch The Gentry. Aber all diese Bandnamen haben sie überhaupt nicht überzeugt. Und dann kommt der Geistesblitz auf die Toilette. Ein befreundeter Typ der Band sieht den Namen Spandau Ballet auf dem WC von einem Berliner Nachtclub. Die jungen Engländer sind fasziniert von dem Namen und irgendwie kommen damit dann auch die grossen Hits. Einer wird True. Aber dann will der Sänger Gary Camp noch höher raus. Er möchte unbedingt den neuen James Bond Song schreiben und schreibt extra einen Track mit dem Wort Gold drin. Das hat ja bei Goldfinger schon super funktioniert. Blöd nur, dass der Bond Musikchef schon längstens selber einen eigenen Song fertiggestellt hat. Aber Spandau Ballet braucht den 007 gar nicht. Ihr Song Gold wird auch so zum Welthit.
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0: 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Es war 11:30 Uhr.
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0: Und dann machen wir auch direkt weiter mit dem meisten Hit. Spielen euch die besten Beats bis letzte Wochenende von der Sommerferien. Jetzt gerade der Kygo da, ganz aktuell mit Save My Love. Ihn haben wir gestern live am heiteren Open Air gesehen. Holen euch die Erinnerungen zurück, Sunrise Avenue, Hollywood Hills. Und mit Irene Cara, da haben wir jetzt gerade ein Flashback aus Flashdance. Hier bei unserem Sender, what a feeling. Ein guter Mix, der hier wartet. Vorher einen schnellen Blick auf die Strasse. Ich habe euch soweit gute Nachrichten aus der Region Solothurn. A1 Richtung Bern, da ist die Unfallstelle geräumt. Zwischen Rotrist und Hünsingen geht es trotzdem noch rund 20 Minuten länger. Das wird aber immer weniger. Ähnlich sieht es in der Gegenrichtung aus. A1 Richtung Zürich. Zwischen Lutherbach und Herkingen geht es momentan noch gute 20 Minuten länger. Das soweit alles von unterwegs. Sonst läuft es. Ich wünsche euch ein gutes und sicheres Weiterkommen. Dazu alle Meldungen von der Strasse. Wie gewohnt auch nonstop aktualisiert, das bei uns in der Radio Argovia App.

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0: Gestern ist es losgegangen, heiteren Open Air, auch dieses Jahr wieder mit tausenden Gästen. Und den ganz grossen Stars auf der Bühne. Der Konzertsamstag heute zum Beispiel mit ihm da, der Callum Scott, ausverkauft. Und auch gestern ist er zu Zofingen an der Post abgegangen. Das zum Beispiel mit ihm da. Der Samu Haber, bekannt von Sunrise Avenue, hat da alles gegeben auf der grossen, heiteren Bühne. Und ja, er hat sich auch noch schnell Zeit genommen für Radio Argovia. Uns hat er am letzten Wochenende von der Sommerferien ein grosses Geheimnis verraten. Seine Schulzeit damals, die sei gar nicht einmal so grossartig gewesen. Und vor allem Musik, nichts hat er davon wissen, aber gar nichts.
3: She was horrible. She said that you can't play electric guitar because that's bad music.
0: Ja, der Grund, Frau Sari, das war seine Musiklehrerin, die gefunden hat, hey, Musik, Rock, Geschichten, das passt nicht zusammen, elektrische Gitarre erst recht nicht. 1-0 findet Samu Jahre später, er hat es geschafft, steht also auf der ganz, ganz grossen Bühne von dem heiteren Open Air. Und auch heute stehen ja wieder Haufen Konzerte an, eben zum Beispiel dann mit dem Callum Scott. Radio Argovia begleitet das heitere Open Air ab der 5 Uhr dann wieder live. Dann bringen wir euch das Festival-Feeling direkt auch hier ins Radio.
2: 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Tönt gut, macht Sinn.

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0: Das ist Argovia mit ganz vielen Hits hier für euch. Samstagmittag, schön sind wir miteinander unterwegs. Jetzt gerade der Nico Santos oder auch die Durenstarterin hier. Ich freue mich sehr, sind wir miteinander unterwegs und ich sehe mit dabei in der nächsten Minute, das ist Tiffany Harris, ganz neu, ganz aktuell hier im Soundtrack zum Leben. Vertigo wartet.
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0: 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Willkommen. Jetzt ist es 12 Uhr.
13: Ich bin die Biegerorgler.
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13: In Zürich findet heute Nachmittag die Street Parade statt. Die weltweit größte Techno-Party geht um 13 Uhr los und steht unter dem Motto «Together we move». Michelle Howald.
15: «Together we move», zusammen bewegen wir uns und bewegen sich heute Nachmittag wieder ein Haufen Menschen rund ums Zürcher Seebecki. Bis zu einer Million Raverinnen und Raver aus der ganzen Schweiz und im Ausland dürften an die Street Parade pilgern. Schutz und Rettung Zürich ist mit einem grossen Aufgebot vor Ort und betont, man solle genug Wasser trinken. Der SBB stellt jens die extra Züge.
13: Das Zwangsmaßnahmengericht des Kantons Wallis hat die Maßnahmen gegen Jacques und Jessica Moretti um 3 Monate verlängert. Die Auflagen umfassen ein Ausreiseverbot aus der Schweiz und die Pflicht, sich täglich bei einem Polizeiposten zu melden. Das Ehepaar, das im Fall des Brandes von Grand Montana beschuldigt wird, hat nun jedoch eine Lockerung der Auflagen beantragt. Das bestätigt die Staatsanwaltschaft. Die beiden Beschuldigten wollen ihre tägliche Meldung bei der Polizei mit einem Videoanruf erledigen dürfen. Die Hitzebeauftragte der UNO kritisiert den Hitzeschutz der Schweiz. In der Schweiz am Wochenende sagt die Beauftragte, in der Schweiz hätten mit einem besseren Schutz Todesfälle verhindert werden können. Es reiche nicht, einfach vor Hitze zu warnen. Insbesondere ältere Menschen, die allein leben, dürften nicht sich selbst überlassen werden. Es brauche Personen, die zu den Menschen nach Hause gehen und sie bei Bedarf an kühlere Orte bringen. Solche Schutzmaßnahmen seien unverzichtbar.
0: Kurz nach der 12 Uhr wünsche ich euch eine gute und sichere Fahrt in Samstagmittag. Dazu 2 Meldungen aktuell. Beide kommen aus der Region Solothurn. Und zwar braucht ihr Geduld, wenn ihr auf der A1 Richtung Bern unterwegs seid. Das zwischen Rotrist und Niederbipp, da geht es rund eine halbe Stunde länger. Auch in der Gegenrichtung braucht ihr Geduld. A1 Richtung Zürich, das zwischen Lutherbach und Herkingen. Auch da kommt aktuell noch rund eine halbe Stunde dazu. Und gerade so knapp ins Bülten rutscht jetzt ganz frisch auch die Gubrist-Region A1 Richtung St. Gallen. Da haben wir vor dem Gubristunnel knapp 10 Minuten länger. Das auch auf der A3 am Westring Richtung Basel. Wie gewohnt ab Urdorf Süd aktuell. Haben Sorge, kommen gut durchs Weekend. Heute Nachmittag heisst es 32 Grad im Argovialand. Das heisst, es braucht nicht viel Kleider für die Street Parade oder auch nicht für das heitere Open Air zu Zofingen. Nein, und auch morgen geht es dann heisst weiter. Der Abschluss der Sommerferien dann mit 34 Grad. Dazu gibt es am Nachmittag aber immerhin doch die Antöte auch mal ein paar Wölkchen am Himmel. Das der Finger also in die Luft. Jetzt heben wir ihn auch noch schnell ins Wasser. Die Mutigen, die gumpen nämlich in die Aare und den Rhein. Die mit 24 Grad nämlich noch am mehr oder weniger kühlsten bei uns in der Region. Wärmer ist die Reuss und aber auch die Limmat. 26 Grad haben wir dort. Und am gemütlichsten geht es weiterhin im Hallwilersee zu und her. Dort momentan 27 Grad.
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0: Und dann wünsche ich euch einen guten Samstag.

0: Grossmami sagt dazu ja Rumpelmusik.
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0: Das ist Wochenende mit Radio Argovia. Ja, und genau die Rumpelmusik, die ist es aber, wo heute wieder rund 1 Million Menschen auf Zürich ziehen dürfen. Ich finde die Ausmasse, ja, fast ein bisschen beängstigend, ehrlich gesagt. Aber die Street Parade, die ist über all die Jahre immer grösser und farbiger geworden. Das weiss auch Daniel Wüst. Er ist mit einem Aargauer Love Mobile schon seit 25 Jahren an der Street Parade mit dabei. Das Gefährt, das mal klein gestartet hat, sei heute 34 Meter lang.
2: Und dann ist man gewachsen und hat auf 34 Meter lang erweitert und immer mehr Technik und mit den Bars, mit den WC. Wir haben mittlerweile 4 WC haben wir drauf oben und es ist immer komfortabler zum Mitfahren auf so einem Laufmobil.
0: Allen, die sich da heute in die Menge stürzen, eine gute Zeit dabei. Und falls es wie ich selber gerne ein bisschen ruhiger angeht, ja, dann liefere ich euch da bei Argovia gerne den passenden Sound dazu. Einen zum

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0: Wünschen euch einen guten Samstag. Dazu jetzt gerade die gute Laune hier vom George Ezra parat. Mit Tempo über die Autobahn sausen wir jetzt gerade aber auch mit dem Besten aus den 2000er. Die Madonna wartet und ganz vorher noch eine aktuelle Perle für euch. Das da ist der Harry Styles.

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0: Das ist Argovia mit den meisten Hits. Der Michael Patrick Kelly, da gerade nach einem Blick aufs Aufstehen.
1: 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Fertig, lustige Sommerferien. Und falls ihr dann gerade euren allerersten Schultag überhaupt habt, dann wünsche ich euch ganz, ganz viel Spass in dem neuen Abschnitt.
2: Ich wünsche allen eine gute Start in die erste Klasse.
1: Ich hätte es nicht besser können sagen. Könnt ihr euch darauf freuen und wir freuen uns auch auf den Montag, wenn wir in die neue Woche starten.
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Euch einen guten Samstagmittag. Das ist das Wochenende mit Arguvia und euch eine 50 Liebsten jetzt im Countdown beim Peter Stutz. Ich bin der Tristan Scherer, wünsche weiterhin einen guten Samstag. Hey.

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8: Hallo miteinander, willkommen im Wochenende. Das ist Radio Argovia mit dem News-Update. Es ist eins.
9: Ich bin Birgit Orgler.
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10: Das Zwangsmaßnahmengericht des Kantons Wallis hat die Maßnahmen gegen Jacques und Jessica Moretti um 3 Monate verlängert. Die Auflagen umfassen ein Ausreiseverbot aus der Schweiz und die Pflicht, sich täglich bei einem Polizeiposten zu melden. Das Ehepaar, das im Fall des Brandes von Grand Montana beschuldigt wird, hat nun jedoch eine Lockerung der Auflagen beantragt. Das bestätigt die Staatsanwaltschaft. Die beiden Beschuldigten wollen ihre tägliche Meldung bei der Polizei mit einem Videoanruf erledigen dürfen. Wegen eines großen Waldbrands am Gardasee sind mehr als 200 Menschen evakuiert worden, darunter zahlreiche Touristen. Der Brand ist am Westufer von Italiens größtem See ausgebrochen. Der Brand oberhalb des Ufers verbreitet sich nach Angaben der Feuerwehr seit gestern rasant. Auch am Vormittag waren noch zahlreiche Einsatzkräfte bemüht, das Feuer unter Kontrolle zu bringen, bis jetzt allerdings ohne Erfolg. Der ChatGPT-Entwickler OpenAI will nach eigenmächtigen Hacking-Attacken durch künstliche Intelligenz seine neuen KI-Modelle härter kontrollieren. Software mit weitreichenden Fähigkeiten soll stärker überwacht und abgeschirmt werden. Für ein neues KI-Modell mit dem Namen Astra hat das zur Folge, dass gewisse Aktivitäten vorerst pausiert werden. OpenAI sei zum Schluss gekommen, dass Astra in der Lage sei, komplette Cyberattacken durchzuführen.
8: Freifahrt! Sieht anders aus. Ja, rechnen mit Verspätungen in der Region Zürich. Auf der A1 vor dem Gubrist Richtung St. Gallen ab Dietikon. Dann auf dem A3 Westring Richtung Basel zwischen Urdorf Nord und am Limmataler Kreuz. Richtung Chur von Urdorf Süd bis Zürich West. Und auf der A1 Richtung Zürich, wenn ihr von St. Gallen herkommt, zwischen dem Rastplatz Baltischwil und Zürich Ost. Zu Verzögerungen kommt es auch in der Region Solothurn auf der A1. Alles mit der Ruhe. Auf der A1 Richtung Bern ein Plus von einer halben Stunde von Gunzgen Nord bis Niederbipp. Und Richtung Zürich von Lauterbach bis Herkingen. Schleppend vorwärts geht es in der Region Basel. Stau hat es nach einem Unfall Richtung Basel zwischen Diegden und Sissach. Dann stehen wir Richtung Basel auch noch zwischen Eggenkingen und dem Belchen. Dann zwischen der Verzweigung Hagnau und dem Schwarzwaldtunnel. Und Richtung Luzern zwischen Eggenkingen und Herkingen. Und auch noch zwischen Basel-Weil und der Verzweigung Hagnau. Längere Wartezeiten in der Zentralschweiz auf der A14. Zug Richtung Luzern. Ein Plus von einer Viertelstunde zwischen Buchrain und der Verzweigung Rotsee. Und 10 Minuten mehr sind es auf der A2. Basel Richtung Gotthard zwischen Emmenort und einem Sonnenbergtunnel. Und der Klassiker noch zum Schluss, der Gotthardstau aber in Süden. 3 Kilometer sind es zwischen Amsteg und Göschenen. 30 Minuten kommen dort oben drauf. Ein kurzer Blick voraus, das geht ja nur mit Sonnenbrille heute. Hey, viel, viel sonnenblauer Himmel. Fast kein Wölkli am Himmel, so bleibt es den ganzen Nachmittag bei sehr warmen 31 bis 32 Grad.
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8: Am Samstagnachmittag. Yeah! Yeah! Das Wetter, schön sommerlich, die Stimmung im Radio ist gut, ihr hört es, die Hits sowieso. Also bessere Zutaten für ein gelungenes Wochenende kann man sich gar nicht vorstellen. Ich spiele heute Top 50, das Beste, was so einen Samstagnachmittag hergeht. Und wir machen hier weiter, wo wir letztes Mal aufgehört haben. Ganz oben beim Nummer 1 Hit, beim frisch gekrönten Sommerhit 2026. Seit dieser Woche ist es ganz hochoffiziell. Da ist Die Die von der Shakira und der

0: WM ist vorbei, der Hit aber immer noch da, seit dem 4. Juli und unterbrochen auf Platz 1 im Countdown. Shakira und der Burna Boy mit Die Die. Ob es heute nochmal für nach ganz verlangt, ihr erfahrt es dann in knapp 4 Stunden. Bis dorthin haben wir wahnsinnig viel vor. Darum gerade los mit den Top 50 vom heutigen Samstagnachmittag. Die beiden Jungs hier eröffnet.
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Platz 48 für den Felix Herr und Bride. 3 Minus diese Woche. Autsch, autsch, autsch. Ja. Samstagnachmittag, das ist der Countdown im August. Die halbe Schweiz ist gefühlt immer noch in den Ferien. Irgendwo an einem schönen Örtli, aber auch daheim, da ist es doch richtig schön und ist auch richtig viel los. Heiter ein Open Air Zofingen zum Beispiel das Wochenende. Street Parade den Nachmittag in Zürich. Und noch ganz ein Haufen Events obendrauf. Schön, dass ihr trotzdem bei mir seid. Wir feiern den ganzen Nachmittag die heißesten Hits der Woche.

0: Wir lassen es uns gut gehen und lassen die anderen schuften, wie die Katy Perry. Die ist ja erst gerade bei uns in der Schweiz auftreten, in Nio, und hat dort auch die brandneue Single präsentiert, die jetzt Premiere feiert bei mir in der Top 50.
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0: Wie schon bei ihrem letzten Hit Band-Aid, ist es eine Abrechnung mit ihrem Ex. Das Thema lässt sie offenbar irgendwie einfach nicht los. Dabei ist sie ja Hals über Kopf verliebt in den Ex-Premier von Kanada, der Justin Trudeau. Eigentlich müssten ja jetzt nur so Love-Songs kommen. Einer nach dem anderen, aber nein, es wird weiter draufgehauen. Wir hören zu, wie es brennt das mal. Watch It Burn, neu, Katy Perry.
1: Platz 47.

Seit über 40 Jahren einfach immer noch cool, der Hit von Michael Jackson, Platz 45, Beat It. Der Jackson überall, hä? Beat It zählt aktuell immer noch zu den seinen meist gestreamten Hits, im Countdown also auch immer noch mit dabei. Und wenn ihr noch mehr davon wollt, dann ab zum Jackson Web Radio. 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Und weiter geht's im Countdown an dem schönen sonnigen Samstagnachmittag mit dem geilen House-Track aus Holland. Das sind Another und Talk to You.

0: Das groovt aber richtig geil. He? Disco House mit Sommerfeeling auf dem Platz 44 die Woche. Das sind Another, ein holländisches Dance-Duo und Talk to You. Der Countdown am Samstagnachmittag jetzt gerade mit dem Dermot Kennedy. Das ist der Platz 43. Funeral kommt gerade. So, schnell der Überblick. Um 13:30 zur Wartezeit kommt es gerade in der Region Zürich auf der A1 vor dem Gubrist Richtung St. Gallen. Ihr steht ab Dietike, dann auf dem A3 Westring Richtung Chur. Von Urdorf Süd bis Zürich West und auf der A1 Richtung Zürich, wenn ihr von St. Gallen herkommt. Hier zwischen der Verzweigung Brütisellen und Zürich auch steiniges los. Dann im Aargau passen besonders gut auf der A3 Richtung Zürich zwischen Frick und Effingen. Dort liegen offenbar Gegenstände verstreut umeinander. Rechnet auch mit Verspätungen in der Region Solothurn auf der A1 Richtung Bern. Von Herkingen bis Niederbipp, 20 Minuten plus. Und Richtung Zürich von Lauterbach bis Herkingen, dort kommt etwa eine halbe Stunde obendrauf. Viel los in der Region Basel. Und zwar hat es Stau nach einem Unfall Richtung Basel zwischen Diegden und Sissach. Dem steht ihr Richtung Basel auch noch zwischen Eggenkingen und dem Belchen. Auch noch zwischen der Verzweigung Hagnau und dem Schwarzwaldtunnel. Und Richtung Luzern auf der A2 zwischen Eggenkingen und Herkingen. Und auch noch zwischen Basel-Weil und der Verzweigung Hagnau. Eine Meldung für Zentralschweiz. 10 Minuten plus sind es hier auf der A2 Basel Richtung Gotthard zwischen Emmenort und dem Sonnenbergtunnel. Und zum Schluss noch der Gotthardstau, aber in Süden 3 Kilometer zwischen Amsteg und Göschene. Das kostet euch gut 30 Minuten. 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

Ray Dalton, Blood 41 im Countdown und Blood Running. Wir wissen es ja, Dai Dai von Shakira klebt immer noch ganz oben fest im Countdown. Platz 1 seit gefühlt 1000 Wochen und seit vorgestern dreht der WM-Hit auch noch ganz offiziell den Titel Sommerhit 2026. Ja! Was macht aber ein Song eigentlich zu einem Sommerhit? Also offiziell heisst es, er muss gute Laune verbreiten, im besten Fall eine Tanzchoreo mitbringen, einen eingängigen Text haben und er sollte in den Sommermonaten auch erfolgreich in den Charts vertreten gewesen sein. Okay, ja, können wir hinter allem ein Höckli machen bei Dai Dai, passt alles. So, und jetzt kommt er von Platz 40 im Countdown. Vielleicht noch so ein mini Sommerhitli Made in Switzerland von der Naomi Lorraine. Irgendwie aber habe ich diese Melodie, glaube ich, auch schon gehört. Aber hört es selber. Kennt ihr noch, oder? Und jetzt kommt Naomi Lorraine aus Zürich. Und was macht sie? Aha. Okay. Okay, ich glaube, sie hat unüberhörbar vieles aus dem Sommerhit von 2007 von Monrose übernommen. Die Melodie. Und auch der Songtitel so halb aus Hot Hot Summer macht sie einfach Hot Girl Summer. Okay, hat sie echt artig gefragt bei diesen Mädels oder stinkfrech einfach geklaut? Oder ist alles so ein bisschen im Graubereich? Wir wissen es nicht. Der Song ist und bleibt aber einfach gut. Eine starke Melodie ist halt eine starke Melodie. Da kommt sie Naomi Lorraine neu dabei.

0: Das ist der Countdown am Samstag Nachmittag am heutigen 8.8. mit dem Hit auf dem 38. Noemi Besan, hear me. Sommerzeit ist ja auch Kinozeit. Hey, Kino Open Air überall, die sind sehr, sehr nice. Aber auch ein schön kühler Kinosaal im heißen Sommer hat seinen Reiz, oder? So mit den Families, Kino ist doch etwas Schönes. Toy Story 5 läuft gerade mit der Musik von der Taylor Swift. Oder jetzt ganz wichtig auch für euch Kids, seit dem Donnerstag läuft der neue Paw Patrol Film mit dem Untertitel, Achtung, The Dino Movie. Also Dinosaurier. Ein Thema, das die Kleinen seit Jahren fasziniert. Es geht im Film für die Hundewelpen auf eine geheime Dinosaurierinsel. Spannend, spannend. Hey, und für die Mamis gibt es den Soundtrack von einer Band aus ihrer eigenen Teenie-Zeit. Die Jungs hier. Backstreet Boys singen für Paw Patrol. Und der neue Song hat er keinen geringeren als der Ed Sheeran geschrieben. Einmal mehr, was schreibt er schon nicht? Hey, brandneu also jetzt bei uns im Countdown. Zum ersten Mal Backstreet Boys und Bottle Up, der Hit aus Paw Patrol.
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6: Ich bin der Dani Glur.
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6: Ein Alpinist aus dem Kanton Schwyz, der gestern als vermisst gemeldet wurde, konnte nur noch tot geborgen werden. Nach ersten Erkenntnissen war der 69-Jährige in eine Gletscherspalte im Gebiet Sandfirn in Glarus Süd gestürzt, teilt die Glarner Polizei mit. Im Luftraum des NATO- und EU-Mitgliedstaates Bulgarien ist eine Drohne eingedrungen. Das Flugobjekt sei auf bulgarischem Staatsgebiet in einer Entfernung von 100 Metern von der rumänischen Grenze explodiert, sagte Bulgariens Ministerpräsident Rumen Radev. An der Drohne sei eine Großmenge Sprengstoff angebracht gewesen. Teams der bulgarischen Grenzpolizei und des Verteidigungsministeriums des Landes seien dabei, die Herkunft der Drohne festzustellen, sagte Radev weiter. Es gebe keine Verletzten und auch keine Sachschäden. Der US-amerikanische Senat hat sich überraschend früh auf einen Übergangshaushalt geeinigt. Republikanische und demokratische Senatorinnen und Senatoren haben mit einer großen Mehrheit für einen entsprechenden Gesetzesentwurf gestimmt. Dieser sieht die Weiterfinanzierung der US-Regierungsgeschäfte bis Mitte Dezember vor. Die Abstimmung erfolgte nach mehrstündigen Beratungen und kurz vor der Sommerpause. Nun muss noch die zweite US-Parlamentskammer, das Repräsentantenhaus, für den Übergangshaushalt stimmen, damit ein Shutdown abgewendet werden kann.
5: Volle Strassen gerade in der Region Zürich auf der A1 vor dem Gubrist Richtung St. Gallen. Ab Dietikon Stönder, dann auf dem A3 Westring Richtung Chur zwischen Urdorf Süd und Zürich West. Auf der A1 St. Gallen Richtung Zürich, da zwischen Wallisell und Zürich Ost. Und fahren auch besonders vorsichtig auf der A51 Bülach Richtung Flughafen. Zwischen Bülach West und Bülach Süd hat es offenbar Gegenstände auf der Fahrspur. Eine lange Kolonne in der Region Solothurn auf der A1 Richtung Bern. 20 Minuten plus zwischen Herkingen und Niederbipp. Und Richtung Zürich, da zwischen den Verzeugung Lauterbach und Herkingen, dort kommt etwa eine Viertelstunde oben drauf. In der Region Basel stehen auf der A2 Richtung Basel zwischen Diegten und dem Arisdorf-Tunnel und auch noch zwischen der Verzweigung Hagnau und dem Schwarzwald-Tunnel und Richtung Luzern 20 Minuten plus zwischen dem Grenzübergang Basel-Weil und der Verzweigung Hagnau. Und den Gotthard-Stau können wir euch ja heute wieder nicht ersparen. Leider, leider, aber im Süden zwischen Wassern und Göschenen sind es aktuell 3 Kilometer. Rechnet mit einer halben Stunde mehr etwa. Der Nachmittag scheint einfach nur die Sonne, es hat kaum Wolken und mit 31 bis 32 Grad wird es auch wieder richtig schön heiß.
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5: Willkommen zurück mit dem Soundtrack für euren Samstagnachmittag. Jetzt gerade mit einem brandneuen Hit vom Kamerad. Los geht's jetzt aber zuerst einmal mit Tame Impala und der Jenny. Das ist Dracula. 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

Ein-Hit, frisch aus einem kühlen Kinosaal, direkt und ohne Umweg rein in den heissen Countdown. Das ist der Hit aus Toy Story 5 von der Taylor Swift auf Platz 34. Und I knew it, I knew you. Hui, und jetzt Achtung! Heiss! Da verbrennen dir die Finger dran, hey, wenn ihr nicht aufpasst. Die Single ist nämlich noch so frisch. Ah, die kommt sozusagen direkt aus dem Ofen. Etwas Neues vom Kamerad. So kennt ihr ihn. Hug Yourself, grosser Xy, oder? So, hi, be mine. Jetzt gibt es also einen neuen vom Kamerad, der heisst Love Sober. Love Sober.

0: Bruno Mars. Platz 32 und I Just Might. Das ist der Countdown am Samstagnachmittag und es gibt noch neuere Musik von ihm. Hey, Bruno Mars macht immer guten Sound. Neue Musik kommt immer am Freitag raus. Also gestern ist still und heimlich ein ganz neuer Track von Bruno Mars rausgekommen. Zusammen mit der Carol G. Carol G, eine der erfolgreichsten Latin-Pop-Sängerinnen auf der Welt. Wie tönt's? Hey, ganz anders als I Just Might. So schön und zärtlich. Oh. Die beiden wissen, hey, der Herbst kommt näher, auch wenn man es noch nicht glauben möchte, wenn man rausschaut. Aber wenn der Herbst dann einschlägt, dann will man es vielleicht auch ein bisschen ruhiger und entspannter angehen, auch in der Musik. Still heisst der Style. Das spiele ich euch gerne ein bisschen später in der Show, auch noch in voller Länge. Aber noch nicht jetzt, weil wir haben noch so viel anderes vor. Wir feiern zum Beispiel einen weiteren Neuzugang jetzt in den Top 50.
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0: Drei Songs sind neu dabei, der Nachmittag im Countdown. Gehört haben wir schon Watch It Burn, Katy Perry. Und auch neu mit dazugekommen ist Hot Girl Summer. Von der Naomi Lorraine. Und jetzt kommt der dritte und letzte und somit auch höchste Neusteiger. Von Alex Warren, der Stehmann, wo zwei Sümmer hintereinander. Ist das Mehrzahl von Sommer? Sümmer? Jedenfalls zwei Sümmer ist er hintereinander vom Eis gelandet im Countdown. Im letzten Jahr mit Ordinary und dann. Das ist sogar der Hit vom Jahr geworden, Ordinary. Aber dann Fever Dream ist auch auf dem Eis gelandet. Und jetzt macht sich also ein neuer Song von Alex auf den Weg Richtung Chartspitze. Ob es nochmals Eis wird, mal schauen. Der Anfang ist jedenfalls gemacht.
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0: Die grossen, beliebten Hits. 50 sind Sommerspiele. Und da sind wir am Samstagnachmittag im Countdown. Auch Drake gehört immer noch dazu. In die Hitliste mit ihrem Where is my husband? Das mal auf dem Platz 30. Einen höher jetzt. Das 29 für den Baus aus Norwegen. Und ihr Magnetic spiele ich euch gerade. Überblick am 14:30. Leider ist nicht alles frei. In der Region Zürich stehen wir auf der A1 Richtung St. Gallen vor dem Gubrist. Ab Dietikon geht es los. Darum auf dem A3 Westring Richtung Basel zwischen Urdorf Nord und dem Limmentaler Kreuz. Rechnet auch mit Verspätungen auf der A1 St. Gallen Richtung Zürich. Stop and go zwischen Wallisellen und Zürich-Ost. Dann in der Region Solothurn braucht ihr immer noch 10 Minuten mehr auf der A1 Richtung Bern zwischen Herkingen und Niederbipp. Und Richtung Zürich zwischen der Verzweigung Lauterbach und Herkingen. Dort habt ihr bis zu einer Viertelstunde länger. Die Region Basel, auch immer sehr heikel. Richtung Basel stehen wir auf der A2. Stau hat es zwischen Diegden und dem Arisdorf-Tunnel. Und dann auch noch zwischen der Verzweigung Hagnau und dem Schwarzwald-Tunnel. Und Richtung Luzern auf der A2 sind es bis zu einer Viertelstunde, die wir verlieren zwischen dem Grenzübergang Basel-Weil und der Verzweigung Hagnau. Ja, und zuverlässig ist auch der Gotthard-Stau. Er ist immer mit dabei. 3 Kilometer sind es aber im Süden, zwischen Wassen und Göschenen. Rechnet mit bis zu einer halben Stunde mehr. So, und jetzt hauen die Tasche. Dankeschön.
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0: All-Time High mit dem Nico Santos im Countdown. Das ist der Hit auf dem Platz 27. Hey, schaut aus, hey, ist heute nicht in einem Beautiful Day? Oh yeah, und der Beautiful Day gibt es heute gerade doppelt. The Edge for you too. Ist der Gitarrist, Songschreiber, lebende Legende. Wird heute 65.
1: Ja!
0: Hey, seit 50 Jahren gehört The Edge zu der Band, seit der Gründung 1976. Musikalisch wird er aber gefühlt eher jünger als älter. Er hat nämlich mit dem Star DJ Martin Garrix da vor wenigen Jahren mal mit dem Bono auch noch Sänger von U2 einen grossen Hit gemacht. Ein Hit für die Fußball-Europameisterschaft. The Edge heisst natürlich nicht The Edge. Wer heisst schon The Edge, oder? David Evans ist sein richtiger Name. So ist er also vor 65 Jahren auf die Welt gekommen. Happy Birthday nochmal zum grossen, grossen Beautiful Day. Spielen wir jetzt U2.
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0: höre ich da ein Saxophon hinten raus. Ich habe schon lange kein Saxophon in meinem aktuellen Hit mehr gehört. Die Meghan Trainor macht es vielleicht wieder populär in ihrem sehr, sehr oldschoolen Get In Girl. Damit ist sie genau mitten drin im Countdown in der Top 50. Und zwar auf dem Platz 25. Das ist Olivia Dean. Sie hat in den britischen Singlecharts letzte Woche einen Allzeitrekord aufgestellt. Aber nicht mit dem Hit. Nein, auch nicht mit dem. Und zwar mit einem Song, den sie zusammen mit einem Sam Fender gemacht hat. Ein Song, der bei uns gar noch nicht so angekommen ist. Rain Man heisst er. In den UK-Charts war Rain Me In 19 Wochen auf Platz 1 gewesen, nicht am Stück, aber zusammengerechnet. Und das ist eben ein neuer Rekord. Welchen Rekord haben sie denn gebrochen? Der von Frankie Lane, I Believe.
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0: Okay, man hört es, das ist schon ein Zeitchen her.
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0: Das ist 1953. 73 Jahre hat der Rekord also gehalten. Und jetzt ist er gebrochen worden vom Sam Fender und der Olivia Dean. Und so tönt er, der Rekordsong. Geht's jetzt hier bei mir im Countdown am Samstagnachmittag. Rain Man.
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3: Hallo miteinander an diesem sonnigen und warmen Samstagnachmittag. Das ist Radio Argovia mit dem News-Update am 3.
4: Ich bin der Dani Glur.
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4: Ein Alpinist aus dem Kanton Schwyz, der gestern als vermisst gemeldet wurde, konnte nur noch tot geborgen werden. Nach ersten Erkenntnissen war der 69-Jährige in eine Gletscherspalte im Gebiet Sandfirn in Glarus Süd gestürzt, teilt die Glarner Polizei mit. In Bruck ist gestern Abend ein Autofahrer mit einer Stützmauer kollidiert. Durch den Aufprall wurde das Auto mehrere Meter über die Fahrbahn geschleudert, es überschlug sich und kam auf dem Dach liegen zum Stillstand. Der 21-jährige Lenker wurde leicht verletzt, teilt die Polizei mit. Am Fahrzeug entstand Totalschaden. Ersten Abklärungen zufolge verfügt der 21-jährige über keinen gültigen Führerausweis und er war zum Unfallzeitpunkt stark alkoholisiert. Im Luftraum des NATO- und EU-Mitgliedstaates Bulgarien ist eine Drohne eingedrungen. Das Flugobjekt sei auf bulgarischem Staatsgebiet in einer Entfernung von 100 Metern von der rumänischen Grenze explodiert, sagte Bulgariens Ministerpräsident Rumen Radev. An der Drohne sei eine Großmenge Sprengstoff angebracht gewesen. Teams der bulgarischen Grenzpolizei und des Verteidigungsministeriums des Landes seien dabei, die Herkunft der Drohne festzustellen, sagte Radev weiter. Es gebe keine Verletzten und auch keine Sachschäden.
3: Rechnet mit Wartezeiten in der Region Zürich auf der A1 Richtung St. Gallen vor dem Gubrist. Ab Dietiken stehen hier. Darum auf dem A3 Westring Richtung Basel zwischen Urhof Nord und dem Limmataler Kreuz. Dann ebenfalls Stop and Go auf der A1 St. Gallen Richtung Zürich zwischen Wallisell und Zürich Ost. Dann haben wir länger in der Region Solothurn etwa 10 Minuten mehr auf der A1 Richtung Bern zwischen Herkingen und Niederbipp und Richtung Zürich zwischen der Verzweigung Lauterbach und Herkingen etwa eine Viertelstunde mehr dort. Die Region Basel ist auch dabei. Auf der A2 stehen wir Richtung Basel. Stau hat es ab Diekte bis zum Arisdorf-Tunnel, dann auch noch zwischen der Verzweigung Hagnau und dem Schwarzwald-Tunnel und Richtung Luzern auf der A2 sind es etwa eine Viertelstunde mehr, die wir verlieren zwischen dem Grenzübergang Basel-Weil und der Verzweigung Hagnau und zum Schluss der Gotthard-Stau aber in Süden 4 Kilometer zwischen Amsteg und Göschenen, macht etwa 40 Minuten extra. Viel, viel Sonne, weit und breit kein Wölkchen rum. Also ich sehe keins aus dem Studiofenster im Moment. Dafür ist das Thermometer auf 31 bis 32 Grad aufgeschossen. Morgen gibt es einen sonnigen Morgen, dann mehr Wolken am Nachmittag. Wahrscheinlich bleibt es aber überall trocken bei sehr heissen 34 Grad. Dann.
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3: Yes, willkommen zurück. Hey, in ganz schön vielen Songs, die ihr aus dem Countdown kennt, mischt Ed Sheeran aber ganz kräftig mit. Der WM-Song von Shakira hat er mitgeschrieben. Oder auch der Backstreet Boys-Hit für den neuen Kinofilm Paw Patrol. Er hat ebenfalls seine Handschrift. Und das ist noch nicht alles. Für die Girlband Cat's Eye hat er auch noch etwas Neues gemacht. Und dort bei diesem Song singt er sogar selber noch im Background-Chörli mit. Den Track, den geben wir uns noch vor einem halben Vieri. Ja, jetzt aber zuerst Ed Sheeran auch noch mit dem Martin Garrix. Hey, repeat it!
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0: Michael Jackson. Er ist immer und überall. He? Kulthit auf dem Platz 21 im Countdown. Seit im Biopic im Kino sind seine Songs sowieso so gefragt wie schon lange nicht mehr. Billie Jean. Samstagnachmittag mit euren 50 Lieblingshits von der Woche. Jetzt gerade mit der Ariana Grande. Die Frau hat seit Wochen nichts anderes gepostet als Content zu ihrem neuen Album. Es sind locker 20 Stories gewesen. Und vor gut einer Woche ist es dann endlich so weit gewesen. Die Fans sind ausgeflippt. Das Album ist rausgekommen, es heisst Pedal. Und so tönt's. Das ist einer der Songs, oder? No. Auch sehr nice. Bad Thing. Oder der Track da, der so heisst wie das Album. Eine entspannte Nummer. Kommt sie echt noch höher rauf? Ja, ist immer wieder beeindruckend, wie hoch sie mit ihrer Stimme raufkommt. Ariana Grande, der Vorzeigehit aus dem Album heisst Hate, that I made you love me und macht. Oh, schau an, 17 Rang gut.
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0: Die beliebte Shade zum Samstagnachmittag, das ist der Countdown mit dem Michael Schulte. Gehört haben wir ihn auf dem Platz 18 und 5 AM. Hey, das ist Gabriella, der bis heute grösste Hit von der Cat's Eye. Das ist eine Girl-Group, die aus der ganzen Welt zusammengewürfelt worden ist. Eine Band mit philippinischen Wurzeln, südkoreanischen, amerikanischen. Dann ist jemand aus Venezuela dabei. Auch eine Schweizerin, Manon, wobei die 23-Jährige ja gerade pausiert. Heisst es offiziell, sie konzentrieren sich auf ihre Gesundheit und ihr Wohlbefinden. Also so ist es vom Label und dem Management jedenfalls kommuniziert worden. Sie selber aber hat den Bandnamen Cat's Eye aus ihrer Bio entfernt und sagt, ihr geht's gut. Okay, was noch genau vorgefallen ist, wir wissen es nicht. Wir wissen nur, dass der neue Song von Cat's Eye ohne die junge Luzernerin entstanden ist. Animal heisst der Song und es lohnt sich auch ohne Manon ganz genau herzuhören, weil der Ed Sheeran hat den Song geschrieben und wir hören sogar noch im Background-Chörli mitsingen. Ah, da hören wir her. Cat's Eye, jetzt neu.
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0: Der Baschi, gerade gestern, hat er sein neues Album rausgebracht. Bürgin heisst er so in seinen richtigen Nachnamen. Es ist kein lautes Album. Also wirklich schöne, persönliche, ruhige Songs hat es drauf. Unter anderem auch mit einem coolen Feature von der Stefanie Heinzmann da. Also kein Hau drauf, Party-Songs da. So à la «Bringen heim» oder so. Nein, es ist mehr so ein Album, wo man so mit einem Gläschen Rot in der Hand durchhören kann. Schön gemütlich. Schön gemacht vom Baschi. «Hausbauer» ist natürlich auch drauf. Sein grosser Hit. Gehört haben wir auf dem Platz 17. Und das ist schon der nächste. Auf dem 16. «Self-Aware» Temper City. Kommt gerade. Zuerst noch das Update hier. Drei Meldungen habe ich am 3:30 für Zürich. Länger haben wir auf der A1 Richtung St. Gallen vor dem Gubrist. Darum auch auf dem A3 Westring Richtung Basel zwischen Urdorf Nord und dem Limmental Kreuz. Und dann brauchen wir auch noch ein bisschen länger auf der A1 St. Gallen Richtung Zürich zwischen Wallisellen und Zürich-Ost. In der Region Solothurn nehmen wir noch einiges los. 10 Minuten plus auf der A1 Richtung Bern zwischen Herkingen und Niederbipp. Und Richtung Zürich zwischen der Verzweigung Lauterbach und Herkingen. Dort kommen etwa eine Viertelstunde mehr dazu. Die Region Basel haben wir hier auf der A2 Richtung Basel Ständer zwischen Diegter und dem Marisdorf-Tunnel, dann auch noch zwischen der Verzweigung Hagnau und dem Schwarzwald-Tunnel und auf der A2 Richtung Luzern sind es bis zu einer Viertelstunde, die verlieren zwischen dem Grenzübergang Basel-Weil und der Verzweigung Hagnau und der Gotthard-Stau, aber im Süden immer noch 4 Kilometer zwischen Amsteg und Göschenegg. Macht 40 Minuten, die oben drauf kommen.
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Stillstand beim Remo vor. Der Platz 14, wie in der letzten Show, für den jungen Mann aus der Ostschweiz. Und Falling, das ist der Countdown am Samstagnachmittag. Und hey, jetzt haben wir noch etwas zu feiern. Ja, eine runde Geburt nämlich von einem ehemaligen Teenie-Star. Wer hat sie auch gelassen und ist vielleicht unter Umständen sogar in einer von diesen 5 Jungs verknallt gewesen, von NSYNC. Einer von NSYNC wird ein halbes Jahrhundert alt. Und nein, es ist nicht der Star der Band, nicht der Justin Timberlake. Es hat ja noch 4 andere hübsche Buben gegeben. Für jeden Geschmack war ja jemand dabei gewesen, oder? Zum Beispiel der Jay-Z. Jay-Z, ja. Das war die Abkürzung von seinem richtigen Namen, der Joshua Chazes. Vor NSYNC ist er, wie viele andere spätere Popstars wie Britney Spears, Christina Aguilera oder Justin Timberlake, jung Moderator gewesen beim Mickey Mouse Club. Dort hat er seine ersten Erfahrungen im Showbiz gesammelt, ist dann irgendwann abgeworben worden. Man hat gefunden, der Typ kann ja noch gut singen, sieht super aus und so. Und jetzt ist er also 50, der Jay-Z von NSYNC. Und wir spielen etwas zum grossen Tag. Wir nehmen wieder einmal Bye Bye Bye.

0: der Alex Warren mit dem Fever Dream auf dem 12 im Countdown. Die 50 beliebtesten Hits haben wir hier. Und ein paar Neuvorstellungen immer dazwischen. Weil ihr wisst ja, am Freitag, also gestern, war wieder New Music Friday gewesen. Und das Beste, was dort rausgekommen ist, von diesen aber Trilliarden von Songs, picken wir so die Besten, die wir finden, hey, die könnten es wirklich schaffen, raus und präsentieren sie hier am Samstagnachmittag im Countdown. Und hey, wer muss bei diesem Song hier auch immer an 50 Shades of Grey denken? Bei diesem Film ist gerade so eine sexy Szene. Und dann läuft der Song. Ah, ein grosser Song von Ellie Goulding. Natürlich hat sie nicht nur den gemacht. Der ist auch cool. Lights. Gestern am New Music Friday ist wieder mal ein neuer Song von Ellie Goulding gekommen. Und wir checken für den Countdown natürlich immer, was ist geil, was könnte etwas werden. Und bei Four Seasons, wenn wir jetzt mal zusammen reinhören, der Song feiert also Premiere jetzt im Countdown. Kann sie damit vielleicht wieder an die ganz grossen Erfolge anknüpfen? Fragezeichen.
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7: Willkommen im Wochenende. Da sind die wichtigsten Meldungen bei Radio Argovia am Samstagnachmittag. Es ist 4 Uhr.
8: Ich bin der Dani Glur.
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8: Wegen des niedrigen Wasserstands des Rheins haben mehrere deutsche Bundesländer das Sonntagsfahrverbot für Lastwagen aufgehoben. Damit werde sichergestellt, dass die Lieferketten aufrechterhalten werden können, so die Behörden. Der tiefe Rheinpegel behindert den Warentransport auf dem Fluss. Mehrere andere Bundesländer kritisieren die Maßnahme. Mehr Lastwagen am Wochenende führten in der Ferienzeit zu mehr Staus, sagte etwa der Verkehrsminister von Sachsen-Anhalt. In Bruck ist gestern Abend ein Autofahrer mit einer Stützmauer kollidiert. Durch den Aufprall wurde das Auto mehrere Meter über die Fahrbahn geschleudert, es überschlug sich und kam auf dem Dach liegend zum Stillstand. Der 21-jährige Lenker wurde leicht verletzt, teilt die Polizei mit. Am Fahrzeug entstand Totalschaden. Ersten Abklärungen zufolge verfügt der 21-jährige über keinen gültigen Führerausweis und er war zum Unfallzeitpunkt stark alkoholisiert. In Zürich läuft seit ein paar Stunden die Street Parade. Die Stadt erwartet hunderttausende Teilnehmerinnen und Teilnehmer. Die 33. Street Parade ist damit wohl die größte Techno-Party der Welt. Letztes Jahr wurde die Besucherzahl auf 800.000 geschätzt. Love Mobiles fahren bis am späten Abend im Schritttempo ums Zürcher Seebecken. Zudem gibt es 9 Bühnen. Gegen 22 Uhr endet die Fahrt der Trucks. Um Mitternacht verstummt die Musik schließlich auch auf den Fest in Plätzen.
7: Grössere Wartezeiten gerade in der Region Zürich auf der A1 vor dem Gubrist Richtung St. Gallen und auf der A1 St. Gallen Richtung Zürich zwischen Wallisellen und Zürich-Ost. Auch die Region Solothurn kommt nicht zur Ruhe. Auf der A1 Richtung Zürich hat es einen Unfall gegeben, darum stellt es zurück. In die Schlangenstall müsst ihr euch abteitigen bis Niederbib und rechnet mit einer Viertelstunde mehr zwischen der Verzweigung Lauterbach und Herkingen. Verspätungen gibt es in der Region Basel auf der A2 Richtung Basel zwischen der Verzweigung Hagnau und dem Schwarzwaldtunnel und Richtung Luzern auf der A2 da zwischen der Verzweigung Wiesen und Basel-Breite. Und der Gotthardstau zum Schluss noch. Richtung Süden sind es aktuell 3 Kilometer zwischen Wasser und Göschenen. Macht einen Schluss von einer halben Stunde. Viel, viel Sonne, kaum Wolken in Sicht, bei heissen 31 bis 32 Grad. Sonnig und warm bleibt es auch bis zum Sonnenuntergang kurz vor dem 9. Morgen Sonntag geht es dann wieder mit viel Sonne los. Am Nachmittag schieben sich dann mehr Wolken rein. An den meisten Orten bleibt es aber trocken. Es gibt wieder einen sehr heissen Tag mit 34 Grad. Hu, ab ins Wasser dann. 4, 3, 2, 1.
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7: Ja, willkommen zurück. Samstagnachmittag, draussen Sommer pur, über 30 Grad. Und drinnen bei mir geht Schritt für Schritt darauf bis zum Nummer 1 Hit. Und ich habe noch etwas ganz Frisches, freue mich mehrmal.
12: Hi, this is Ray Garvey here. Und ich freue mich auf meine neue Single, Rivers. Und ich singe das zusammen mit meinem guten Freund Imran. I hope you like it. Bye-bye.
7: Der Ray Garvey, schon nach 3 Hits bei mir in der Show. Zuerst einmal die Bibi Rexha und New Religion.
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0: der Harry Styles am Samstagnachmittag und American Girls auf dem Platz 9. Hey, viel ist nicht mehr übrig vom Countdown, aber das, was noch übrig ist, hey, ist vom Allerfeinsten. So die 8 beliebtesten Hits sind alle noch in den Startlöchern. Noch kennen dann Olivia Dean, So Easy to Fall in Love. Aber jetzt ist mal der Ray.
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0: Ein neuer Hit vom Ray Garvey. Das Mal ist es ein Duett mit dem Imran. Die beiden kennen sich schon lange, haben auch schon zusammengearbeitet. Aber bis jetzt ist der

0: Ray. Der findet das etwas vom Allergeilsten, was er je gemacht hat. Wobei, sagen das Musiker nicht immer bei jedem neuen Song.
1: Das ist crazy. Das ist das Gefühl, das ich immer suche, halt jedes Mal im Studio. Ein Lied, der mir so begeistert, wo ich denke, ich will unbedingt die Welt zeigen. Und jetzt sind wir hier und jetzt wollen wir es euch zeigen. This is Rivers.
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Taylor Swift und Elizabeth Taylor. Platzhebe. Das ist der Countdown am Samstagnachmittag. Diese Woche ist der offizielle Sommer in 2026 gekrönt worden. Habt ihr vielleicht nicht bekommen? Shakira und Die Die. Endlich haben wir Ruhe. Kein Stress mehr bei der Suche nach dem Sommerhit. Das ist, glaube ich, so ein Ding, das nur bei uns gibt. So im deutschsprachigen Raum. Wir können den Sommer erst abschliessen und Ruhe geben, wenn wir den Sommerhit kennen. Seit Jahren gibt es offiziell. Und wer ist es jetzt also? Shakira Burna Boy. Dai, dai, dai, dai. Darf ich vorstellen, das sind in einer Kurzform ein paar der grössten aus den letzten 35 Jahren.

0: Boss for flashbacks, eh? Haben wir noch mehr? Ah, der aus dem letzten Jahr. Klar, stimmt ja. Golden. Hendrix. Und jetzt wissen wir es also, die ist es der für den Sommer. Und jetzt pflücken wir aus dieser riesen Palette von Sommer jetzt einen raus, den ich spielen kann. Den nämlich ganz am Anfang, den ich angespielt habe, aus dem August 1990. Boah, super gewesen. Er ist uns aus den Ohren rausgelaufen. Wir haben ihn geliebt, damals im heissen Sommer 1990, vor 36 Jahren, Superhit von Mr. MC Hammer, durch You Can Touch This.
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0: Molly Hammerstone, sexy und to love somebody. Hey, die jungen, erfolgreichen Sängerinnen haben den Top 10 Countdown aber voll im Griff da. Nach der Holly jetzt Olivia Rodrigo. Platz 5 und Drop Dead kommt gerade. So, langsam ist es überschaubar, da um 4:30 nicht mehr so viel los, aber doch noch ein paar Meldungen für euch. Der Region Zürich stehen vor dem Gubrist Richtung St. Gallen. Im Aargau auf der A3 Richtung Zürich im Bözbergtunnel hat das Auto eine Panne, darum ist die rechte Fahrspur blockiert. In der Region Solothurn gibt es ein Plus von einer Viertelstunde auf der A1 Richtung Zürich zwischen der Verzweigung Lauterbach und Herkingen. In der Region Basel stehen auf der A2 Richtung Basel zwischen der Verzweigung Hagnau und dem Schwarzwaldtunnel. Stau dort, weil das Auto auch ein Problem hat, steht dort rum, darum ist die rechte Fahrspur blockiert, dort im Baustellenbereich. Und dann stehen wir auf der A2 Richtung Luzern, dort in der Region Basel noch zwischen der Verzweigung Wiesen und Basel-Breite. Und wie sieht es beim Gotthardtunnel aus, im Süden runter? Jetzt sind es so 2 Kilometer zwischen Wasser und Göschenen. Heisst ein Plus von 20 Minuten. Das wäre es aber schon.
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0: Und Olivia Rodrigo.
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0: sauber rein für den Sommer. Mach gute Laune, passt ins Radio, passt auf den Dancefloor, aber auch an eine Strandparty. Passt einfach gerade überall her, der Hit hier von der J-Lo und dem David Guetta. Save me tonight auf dem Platz 4 im Countdown. So, jetzt aber ist mal fertig da mit dieser Party-Laune. Jetzt wird es herbstlich, melancholisch. Haben wir vielleicht noch etwas mit dem Piano? Ja. Irgendwann fährt dann einmal der Herbst ein. Dann ist fertig mit Flipflops. Dann holen wir wieder die Wollsocken für mit Nebel am Morgen. Oder ganz schön die goldrot-orange leuchtenden farbigen Blätter. Ach, wie schön. Und der Soundtrack für die Zeit, die bestimmt gleich kommt. Wenn wir es momentan noch nicht mal glauben, bei Sonnen und 32 Grad. Der Soundtrack hat der Bruno Mars parat, zusammen mit der Carole G. Carole G, eine der grössten Latin-Pop-Künstlerin überhaupt auf dieser Welt. Gestern haben die beiden einen Song rausgegeben. Etwas richtig Schönes zum Geniessen. Ein Love-Song. Um ein bisschen näher zusammenrücken. Das ist zum ersten Mal und vermutlich nicht zum letzten Mal in dieser Show. Ihr gemeinsamer Hit, der heisst Still.
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Mr. Know-it-all, Teddy Swims, schiebt sich diese Woche zwei Ränge nach oben und landet auf dem Platz 2. Hey, fehlt nur noch der letzte Schritt aufs Eis. Aber die Spannung bleibt uns noch ein bisschen erhalten. Es ist jetzt ja noch Zeit für etwas Neues, finde ich, wenn ich so auf die Tour schaue. Mal, wir haben noch ein paar Minuten. Etwas Neues von der Dasha. Vor ein paar Jahren, ja, zwei, drei Jahre, hat sie noch auf einer Farm auf einem Bauernhof gearbeitet und dann peng, den Durchbruch mit. Austin. Ja. Das ganze Internet hat dazu Line Dance tanzt. Über Milliarden Streams hat der Song inzwischen eingesammelt. Und was macht ihr Dasha mit all dem Ruhm und Geld? Hey, sie ist cool. Sie gibt nämlich alles weiter. Also nicht alles, aber ein paar Batzeli gibt sie weiter. Gerade erst hat sie 50'000 Dollar an eine Organisation gespendet, die sich für vernachlässigte Rösser einsetzt. Hey, die Frau hat einfach ein Herz aus Gold. Und ich glaube, ich hänge nachher hier im Studio noch ein Poster auf mit so Rössern drauf. Vielleicht eins aus dem Wendy. Gibt es das Heft überhaupt noch? Hey, Svendi von früher. Also ich kenne es noch so mit Tipps und Geschichten rund ums Ross, aber vielleicht ja, bin ich einfach zahlt. Okay, der neue Hit von der Dasha heisst Memo und geht jetzt zum ersten Mal bei mir im Countdown. Viel Spass damit. Am Samstagnachmittag hier in der Chartshow.

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1: Das ist gerade neu, das ist cool, kommt von der Dasha und heisst Memo. So, jetzt schnell noch der Blick auf die Top 10 von dieser Woche, der Schnelldurchlauf im Countdown und dann geht es endlich direkt zu der Nummer 1.
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1: So, also folgendermaßen jetzt dünnt auf den letzten 9 Plätzen da. Auf dem 10. gehört haben wir Leonie mit dem Callum Scott und Stay. Das 9. für den Harry Styles, American Girls. 8. Olivia Dean, aber vom 3. So Easy to Fall in Love. Taylor Swift. Auf dem 7. 6. für Holly Humberstone, To Love Somebody. Olivia Rodrigo, plus 2 aufs 5. Und Drop Dead, dann gehört auf dem 4. J-Lo mit dem David Guetta, Save Me Tonight. Dann aufs Podest, auf dem 3 da. Tiffany Harris, Vertigo. Und auf dem 2 gehört haben wir ihn. Der Mr. Teddy Swims mit Mr. Know-It-All. Und da sind wir jetzt also ganz oben beim Hit, wo seit dieser Woche auch ganz offiziell den Titel Sommerhit 2026 trägt. Er heisst Die Die und von der Shakira und dem Burna Boy. Hey, viel Spass noch damit. Geniessen das sonnige Weekend und in einer Woche gibt es das nächste Hit-Update. Freue mich, wenn ihr wieder mit dabei seid. Ich bin der Peter Stutz.
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6: Ich bin der Dani Glur.
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6: Wegen des niedrigen Wasserstands des Rheins haben mehrere deutsche Bundesländer das Sonntagsfahrverbot für Lastwagen aufgehoben. Damit werde sichergestellt, dass die Lieferketten aufrechterhalten werden können, so die Behörden. Der tiefe Rheinpegel behindert den Warentransport auf dem Fluss. Mehrere andere Bundesländer kritisieren die Maßnahme. Mehr Lastwagen am Wochenende führten in der Ferienzeit zu mehr Staus, sagte etwa der Verkehrsminister von Sachsen-Anhalt. Der frühere persönliche Anwalt von US-Präsident Donald Trump, Todd Blanche, ist als Justizminister bestätigt worden. Die Senatorinnen und Senatoren stimmten knapp mit 50 zu 49 Stimmen für Blanche. Dieser wurde von Trump im April als Justizminister eingesetzt. Zuvor hatte der US-Präsident die frühere Justizministerin Pam Bondi entlassen. Blanche gilt als loyaler Unterstützer Trumps. In Zürich läuft seit ein paar Stunden die Street Parade. Die Stadt erwartet hunderttausende Teilnehmerinnen und Teilnehmer. Die 33. Street Parade ist damit wohl die größte Techno-Party der Welt. Letztes Jahr wurde die Besucherzahl auf 800.000 geschätzt. Love Mobiles fahren bis am späten Abend im Schritttempo ums Zürcher Seebecken. Zudem gibt es 9 Bühnen. Gegen 22 Uhr endet die Fahrt der Trucks. Um Mitternacht verstummt die Musik schließlich auch auf den Fest Plätzen.
5: Das ist der Überblick am 3.5. In der Region Zürich stehen wir noch ein bisschen auf der A1 vor dem Gubrist Richtung St. Gallen, auf dem A3 Westring auch Richtung Basel, da zwischen Urdorf Nord und dem Limmataler Kreuz. Dann in der Region Solothurn auf der A1 Richtung Zürich zwischen der Verzweigung Lauterbach und Herkingen. In der Region Basel auf der A2 Richtung Basel zwischen der Verzweigung Hagnau und dem Schwarzwaldtunnel Richtung Luzern zwischen der Verzweigung Wiesen und Basel-Breite. Und beim Gotthardtunnel in Süden sind es jetzt noch mickrige 10 Minuten, die noch anstehen. 1 Kilometer, das ist, glaube ich, zu verkraften, oder? Mit viel, viel Sonne und kaum Wolken geht es rein in Abend. 31 bis 32 Grad messen wir aktuell. Der Sommer, der macht am Morgen und die ganze nächste Woche noch keine Pause. Morgen, Sonntag geht es wieder sonnig los. Am Nachmittag kommen dann zwar mehr Wolken dazu. Es bleibt aber an den meisten Orten trocken und es wird richtig heiß mit bis zu 34 Grad.
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0: so macht der Sommer doch Freude. Grüße aus Zofingen.
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0: Sonne pur, nach einem kurzen Stromausfall auf der Bühne läuft der Festivalsommer da wieder Vollgas.
2: Sehr gut, läuft.
0: Ja, die Festival-Crowd ist bereit für einen herrlichen Konzertabend, der da

0: sie da sind zum Beispiel in einer guten Stunde auf der Bühne die Jungs von Lo und Ledig. Vorher da schauen sie in unserem Studiobus direkt neben der heiteren Bühne vorbei. Auf was sie sich freuen, dass da in rund einer halben Stunde bei Argovia vorher ganz viel Sommerhits da bei uns im Soundtrack zum Leben für euch bereit. Jetzt eine ganz frische Perle, das ist Ariana Grande.
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0: Wochenende mit Argouf. Ja, wir senden live mit und für euch direkt vom heiteren Open Air zu Zofingen. Und ja, natürlich freut man sich auf viel Musik an so einem Open Air Wochenende. Aber ich weiss nicht, wieso ich gehe, Arguvialand. Ich finde halt auch einfach das Festivalessen jedes Mal aufs Neue grossartig, jedes Mal aufs Neue ein Highlight für sich. Am liebsten frittiert, wie bei ihm hier zum Beispiel.
1: Gordon Bleu Zigarre. Das ist ein gerolltes Gordon Bleu, das aussieht wie eine Zigarre.
0: Ja, bekommt man gerade ein Hüngerli, oder? Bevor das grösser wird, hören wir voraus auf das, was wir euch musikalisch servieren, hier im Soundtrack zum Leben. Gerade nach einem kurzen Break wartet zum Beispiel eine Vorschau auf unser Arguvia-Fest in genau 4 Wochen dann im Bierfeld. Das ist der Alle Farben. Schön geniessen wir den Sommer miteinander.
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0: Willkommen im Sommer hier mit Argovia. Parat Dani und die Jungs hinter dem erfolgreichsten Hit in der Schweizer Musikgeschichte 079 Lo und Ledig sind ja heute auch noch live im Argovia-Land.
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0: In rund einer Dreiviertelstunde stehen Lo und Ledig am ausverkauften heiteren Samstag auf der grossen Hauptbühne.
2: Wir sind das machen, was wir am liebsten machen, neben Songs schreiben, nämlich Konzert spielen. Und darum freuen wir uns mega, dass wir hier singen.
0: Und kurz vor dem grossen Konzert haben Lo und Ledig auch noch schnell in unserem Studiobus direkt neben der grossen Lindenbühne vorbeigeschaut. Und dort ist eben auch rausgekommen, ja, das heitere Open Air, das ist für Lo und Ledig nicht einfach irgendein Festival. Nein, es hat einen ganz besonderen Stellenwert für die beiden.
2: Ich freue mich wirklich extrem, weil das Heitere hat für mich schon irgendwie einen speziellen Platz in meinem Herz. Ich kann dir nicht mehr sagen, in welchem Jahr das war, aber ich weiss noch, es war das erste Mal, als wir an einem grossen Festival auf die Bühne kamen mit unserem Set. Und es war unfassbar krasse Stimmung. Also es ist wie so, ja, wie so ein neues Level, habe ich hier so gemerkt.
0: Lo und Ledig, heute Abend also live am heiteren Open Air zu Zofingen und jetzt schon hier bei uns im Soundtrack zum Leben.
3: Sie ist a

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1: Ich bin Dani Glur, guten Abend.
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1: Wegen eines großen Waldbrands am Gardasee sind mehr als 200 Personen evakuiert worden, darunter zahlreiche Urlauber. Das Feuer wütete nach Angaben der Feuerwehr am Westufer im Norden von Italiens größtem See. Der Brand in den Bergen oberhalb des Ufers breitete sich gestern Abend sowie in der Nacht rasant aus. Im Laufe des heutigen Tages konnten alle Touristen und Anwohner wieder zurück in ihre Häuser. Die Drohne, die heute in den Luftraum des NATO- und EU-Mitgliedstaates Bulgarien eingedrungen war, ist wahrscheinlich eine ukrainische. Die erste Analyse der Reste des Flugobjekts, das rund 100 Meter von der rumänischen Grenze entfernt explodierte, zeigte, dass es sich höchstwahrscheinlich um eine Lokdrohne Maya handelte. Das teilte das bulgarische Verteidigungsministerium mit. Dieser Drohnentyp werde von den ukrainischen Streitkräften häufig verwendet. In Norwegen ist ein Reisebus mit deutschen Touristen umgestürzt. Es gibt mehrere leicht Verletzte. Laut dem öffentlich-rechtlichen Radiosender NRK sind 34 Deutsche an Bord des Busses gewesen. 4 von den leicht Verletzten seien in Krankenhäuser gebracht worden. Der Bus war in Zentralnorwegen unterwegs gewesen, als er auf einer Fernstraße in einer Kurve umkippte. Warum sich der Unfall ereignete, ist noch unklar. Es hat im Moment Stau auf der Autobahn A1 Bern Richtung Zürich zwischen Wangen, Aare und Herkingen. Dort verliert man gut 10 Minuten. Dann Stau vor dem Gotthard Richtung Norden zwischen Faido und Airolo. 9 Kilometer hat es dort. Heisst, man hat gut 1,5 Stunden länger. Für Reisende Richtung Zürich wird empfohlen, die Umleitung zu nehmen über die A13 über den San Bernardino-Tunnel. Aber auch dort hat es ein bisschen Stau. A13 San Bernardino Richtung Chur zwischen Rotenbrunn und Reichenau verliert man gut eine Viertelstunde. Dann stockt es noch auf der A1 Bern Richtung St. Gallen zwischen dem Limmataler Kreuz und dem Gubrist und auf der A3 Chur Richtung Basel zwischen Urdorf Nord und dem Limmataler Kreuz. Es bleibt sonnig und meistens wolkenlos, das bei Temperaturen von deutlich über 30 Grad.
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0: Und die heissen 30 Grad, die spüren wir also auch hier am heiteren Open Air. Aber wir sind ja vorbereitet, oder?
3: Das ist eine schwierige Frage. Ja, und bitte trinkt einen Schluck Wasser zwischendurch, das tut auch gut.
0: Danke für den Tipp. Ja, wie viel Bier übrigens hier auf dem heiteren Schub parat ist, das da gerade nach 4 Hits. Ich bin der Tristan Scherer, rasende Reporter heute auf dem Festival gelandet, Matthias Schöpfer und aber auch Jasmin Bruder. Wir machen Platz für ganz viel Musik. Das ist der David Guetta zum Beispiel, zusammen mit der Sia.
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0: für Zofingen sind es ja gerade die drei schönsten Tage.
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0: Und da haben wir ja ein riesen Star-Aufgebot die Tag zu Zofingen. Mund Amy McDonald's. Heute ein ausverkaufter Abend mit ihm da, der Callum Scott, auf die 9 auf der heiteren Bühne. Ja, grösser als Star-Aufgebot. Da oben, da ist die Tag nur das Getränkelager.
3: Ja, das kühle Bier ist natürlich sehr essentiell. Einige Bier werden hier getrunken.
0: Man versteht es. Und darum hat man sich da bei der Festivalleitung auch nicht lumpen lassen, nein?
4: Ja, uns ist es natürlich ein Anliegen, dass wir jederzeit genug Bier haben, genug Essen und genug sonstige Getränke. Wir rechnen damit, dass wir am Schluss rund 50'000 Liter Bier brauchen.
0: Das hat uns der Festivalleiter, der Christoph Bill. 50'000 Liter Bier für die Festivalwoche auf dem Heiteren. Das ist eine Hausnummer, eine riesige Logistik, die hier dahinter steckt. Von der ziehen wir natürlich den Hut. Und wenn es euch übrigens gelust hat, zum Hochkommen, sei es wegen Bier, der Musik oder der heimeligen Atmosphäre, dann ist das zum Beispiel morgen noch möglich. 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

0: So gut tönt der Sommer mit Argovia. Und vielleicht, da sind ihr ja gerade gemütlich im Garten am Aperölen. Vielleicht sind ihr aber auch auf dem Weg Richtung Zofingen, dort in das heitere Open Air, jetzt gerade mit Lo und Ledig auf der Bühne. Und einfach ja, ein purer Frieden rundherum, man kann es nicht anders sagen.
1: Es ist ein gemütliches Open Air. Es ist nicht überlaufen, es ist überschaubar und das gefällt mir gerade dem Ganzen hier. Man fühlt sich wohl.
0: Radio Argovia heute Morgen live vom heiteren Open Air. Also, man kann es fast ein bisschen als Warm-up auch für unser Argovia-Fest verstehen. Party vom Jahr, ja heute in genau 4 Wochen. Anna Rossinelli bringt uns hier Sommermusik mit ins Bierfeld. Jetzt schon steht sie im Radioapparat. Ihr hört sie nach nur einem Spot.
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0: Nebst den vielen Konzerten das Wochenende wird es einem ja wirklich auch ums Maul herum lang, nicht langweilig, nein. Pizza, Cordon Bleu, Schnitzel, Brot, Spiessli, alles. Aber wirklich alles kannst du hier oben haben. Es ist ein kulinarisches Träumchen, das euch da erwartet, wenn ihr vielleicht auch noch auf den Zofinger Hausberg kommt. Aber wie ist es eigentlich, wenn man vor Ort am Arbeiten ist? Ja, den ganzen Tag eben Brotwürst kehrt, hängt es einem da nicht auch mal aus? Offenbar nicht.
2: Hey, es ist einfach mega cool, weil du siehst, jegliche verschiedene Menschen. Es ist mega cool, einfach zum hier zu arbeiten.
3: Ja, man ist voll dabei. Eben, es ist immer Unterhaltung, gutes Publikum.
4: Gefällt mir jetzt sehr.
5: Das Treffen der Leute. Du hast ja so viele verschiedene Leute. Und kannst mit jedem Spass machen. Und das finde ich toll.
0: Tolle Leute und aber eine tolle Musik dazu. Ja, ich verstehe ja, wieso einem das durchaus Spass machen kann. Ein kleiner Vorgeschmack auf den Konzert oben. Heute übrigens jetzt schon hier bei Radio Argovia. Ich habe euch hier in einem dicken Päckchen Musik Clean Bandit parat. Sie dann auf die halbe Elf auch live hier zu Zofingen.
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1: Ich bin Dani Glur. Guten Abend.
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1: Im Norden Italiens ist ein Autofahrer nach einem Streit absichtlich in eine Gruppe von Velofahrern gefahren. Beim Vorfall in der Nähe von Turin verletzte der Autofahrer 4 von den Velofahrern schwer. Einer musste in kritischem Zustand ins Krankenhaus gebracht werden. Gegen den 73 Jahre alten Mann wird nun wegen mehrfacher Körperverletzung und des Versuchs vorsätzlicher Tötung im Straßenverkehr ermittelt. Die Drohne, die heute in den Luftraum des NATO- und EU-Mitgliedstaates Bulgarien eingedrungen war, ist wahrscheinlich eine ukrainische. Die erste Analyse der Reste des Flugobjekts, das rund 100 Meter von der rumänischen Grenze entfernt explodierte, zeigte, dass es sich höchstwahrscheinlich um eine Lockdrohne Maya handelte. Das teilte das bulgarische Verteidigungsministerium mit. Dieser Drohnentyp werde von den ukrainischen Streitkräften häufig verwendet. Ab heute müssen E-Trottinett-Fahrerinnen und Fahrer in Paris einen Helm und eine Leuchtweste tragen. Die Behörden begründen die Maßnahme mit der Zahl der Unfälle mit E-Trottinetts. Diese sei deutlich gestiegen. Die hohe Geschwindigkeit und die schlechte Sichtbarkeit in der Nacht führten zu schweren und oft schädlichen Schädel-Hirn-Traumata.
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1: An der Tour de France kommt es schon wieder zu einem Leaderinnenwechsel. Die Niederländerin Demi Vollering setzt sich kurz vor Schluss der Etappe nach Nizza ab und holt sich das Maillot schon von der Polin Kasia Nevia-Doma, die dieses erst gestern von der Schweizerin Marlene Reusser geholt hatte. Reusser fährt auch heute nicht ganz vorne mit. Die Bernerin wird 12., bleibt aber als Dritte mit über einer Minute Rückstand auf dem Gesamtpodium. Morgen ist die letzte Etappe, in der noch alles möglich ist. Im Tessin hat es einen Unfall gegeben und darum Stau. A2 Chiasso Richtung Gotthard zwischen Lugano Nord und Tosso di Taverne Tunnel. Dort ist die Strecke im Moment gesperrt und es hat 3 km Stau. Stau jetzt auch vor dem Gotthard zwischen Ginto und Airolo, 7 km noch. Das heisst, man verliert über 1 Stunde. Für Reisende Richtung Zürich wird empfohlen, dass man die Umleitung nimmt über die A13 über den San Bernardino Tunnel. Auch dort hat es Stau, San Bernardino Richtung Chur zwischen Rotenbrunn und Reichenau. Im Moment verliert man gut eine Viertelstunde. Dann weiter im Norden, A2 Gotthard Richtung Basel zwischen dem Kirchenwaldtunnel und Emmen Süd. Auch dort hat es Stau, man verliert bis zu 20 Minuten. Und stocken tut es noch auf der A1 Bahn Richtung St. Gallen zwischen dem Limmataler Kreuz und dem Gubrist. Das wegen Verkehrsüberlastung.
3: Festivalwetter pur auf dem Heiteren, hier immer noch sonnig, mit rund 32 Grad. Nacht wird aber ebenfalls sternenklar sein und morgen Sonntag geht es dann auch gerade so weiter. Es gibt viel Sonne mit wenig Wolken und Temperaturen von rund 35 Grad.
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3: Ja, und wenn ihr im Hintergrund gerade harte Bässe und Klänge hört, Loh und Ledig reissen die Lindenbühne am Heiteren oben gerade so richtig ab. Schön verbringen wir den Samstagabend live vom Heiteren miteinander. Mein Name ist Matthias Schöpfer.
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0: Radio Argovia schickt ganz viele Grüße zu euch haben. Ja, wir senden live aus dem Studiobus und bringen euch das heitere Feeling direkt in die Lautsprecher. Ihr vielleicht, ja, den Samstagabend schön gemütlich von aussen am Geniessen. Wir bringen für euch direkt die Stimmung vom Zofiger Hausberg in die Lautsprecher. Und hier oben kann ich euch sagen, es wird geschwitzt, es wird tanzend und etwa die ja mal eins genommen.
1: Hey, Bierpong ist das einzige richtige Wort. Weitere Fragen?
0: Nein, somit hätten wir das auch geklärt. Und nach dem wundersporner Spiel ist man halt dementsprechend auch gut parat.
2: Ziemlich gut und besoffen.
0: Ja, das ist Radio Argovia, wo euch die heitere Stimmung direkt in eure Ohren bringt. Schön, sind ihr mit uns unterwegs. Oh.

0: Wenn ihr auch gerade am Schwitzen sind, dann willkommen im Club, weil auf dem Heiteren, ja, da können die einen und anderen das T-Shirt also ausdrücken. Miteinander gehen wir durch den Samstagabend. Radio Argovia nimmt euch mit live vom Heiteren. Darum wollen wir in die Menge fragen, was ist denn so speziell am Heiteren?
1: Das Spezielle, es ist in der Region, es ist jedes Jahr wahnsinnig schön Wetter. Wir sind, glaube ich, seit 25 Jahren, wo wir da sind. Es ist, glaube ich, noch nie wüst gesehen, einmal ein Gewitter. Die Lifehacks sind immer Hammer, gut zusammengestellt, vielfältig, ganz viele verschiedene Genres, die es abbildet, und das macht total Spass.
0: Ja, und von diesen Acts kommen noch ganz viel, zum Beispiel heute Abend der Callum Scott oder auch morgen der Blick, der Kunz oder auch die grosse Frauenstimme von der Amy McDonald. 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

0: schön sind mit uns und dem Teddy Swims unterwegs in der Samstagabend.
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0: Ja, wir nehmen euch mit und bringen euch heute Abend, aber auch morgen Sonntag, das Heitere Festival live für euch in Lautsprecher. Freut mich, verbringen wir die Zeit miteinander. Geniessen euch einen Samstag im Studiobus live vor Ort, der Matthias Schöpfer.
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0: Es ist ein Highlight mit Wumms, wo da also noch wartet. Grüß ins Wochenende. Das ist Argovia live vom heiteren Open Air, wo auf die 9 auch er da noch auf der Bühne steht. Das ist der Callum Scott.
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0: Zofingen ist im Festivalfieber und einfach auch wahnsinnig verliebt in seine Stars hier auf der Bühne, aber eben auch ins Open Air selber. Ja, was macht es denn so besonders?
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0: Der Heiterabend heute mit 12'000 Musikfans übrigens ausverkauft. 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Amy MacDonald, dann zum Beispiel auf der Bühne. 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

0: Grüß in Samstagabend, das ist Radio Argovia, direkt vom heiteren Open Air. Jetzt ist es 8 Uhr.
1: Ich bin der Dani Glur, guten Abend.
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1: Nach dem Fund einer Drohne mit Sprengstoff auf dem Flughafen Leipzig berichten US-Medien über eine mögliche Verbindung zu Russland. Das Wall Street Journal schreibt, dass die Drohne mit Sprengstoff wahrscheinlich der russischen Regierung gehöre. Der US-Sender CNN zitiert einen US-Verteidigungsbeamten in Europa mit der Aussage, die USA seien zum Schluss gekommen, dass die Drohne von einem russischen Geheimdienst sei. Im Norden Italiens ist ein Autofahrer nach einem Streit absichtlich in eine Gruppe von Velofahrern gefahren. Beim Vorfall in der Nähe von Turin verletzte der Autofahrer 4 von den Velofahrern schwer. Einer musste in kritischem Zustand ins Krankenhaus gebracht werden. Gegen den 73 Jahre alten Mann wird nun wegen mehrfacher Körperverletzung und des Versuchs vorsätzlicher Tötung im Straßenverkehr ermittelt. Ab heute müssen E-Trottinett-Fahrerinnen und Fahrer in Paris einen Helm und eine Leuchtweste tragen. Die Behörden begründen die Maßnahme mit der Zahl der Unfälle mit E-Trottinetts. Diese sei deutlich gestiegen. Die hohe Geschwindigkeit und die schlechte Sichtbarkeit in der Nacht führten zu schweren und oft schädlichen Schädel-Hirn-Traumata.
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1: An der Tour de France kommt es schon wieder zu einem Leaderinnenwechsel. Die Niederländerin Demi Vollering setzt sich kurz vor Schluss der Etappe nach Nizza ab und holt sich das Maillot schon von der Polin Kasia Nevia-Doma, die dieses erst gestern von der Schweizerin Marlene Reusser geholt hatte. Reusser fährt auch heute nicht ganz vorne mit, die Bernerin wird 12., bleibt aber als Dritte mit über 1 Minute Rückstand auf dem Gesamtpodium. Morgen ist die letzte Etappe, in der noch alles möglich ist. Im Tessin hat es einen Unfall gegeben, darum hat sich der Stau vor dem Gotthard weiter in Süden aber verleiht. A2 Giasso Richtung Gotthard zwischen Bissone und Dosso di Taverne 11 km Stau wegen einem Unfall, Strecke gesperrt. Dann weiter im Norden A2 Giasso Richtung Gotthard zwischen Ginto und Airolo noch 2 km Stau. Wir verlieren gut 20 Minuten. Auf der Alternativroute A13 San Bernardino Richtung Chur zwischen Rotenbrunnen und Reichenau hat es stockenden Verkehr. Und auf der A2 Gotthard Richtung Basel zwischen dem Kieler Waldtunnel und Emmen Süd dort der Stau wegen Verkehrsüberlastung. Wir verlieren gut eine Viertelstunde.
0: Nach einem heissen Samstag gibt es heute Nacht auf dem Zeltplatz vom heiteren Open Air eine Abkühlung. Das Thermometer geht auf 17 Grad. Das aber zuge nicht lang. Nein, der Sonntagmorgen wird wieder so richtig heiss. Es gibt sonntige 34 Grad. Dazu aber auch immer mehr Wolken und mit ein bisschen Glück auf den Abend dann auch wieder ein paar Tropfen.
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0: Grüß vom heiteren Open Air. Argovia bringt euch Stars ins Radio. Jetzt gerade zum Beispiel der Callum Scott. Der hat gerade bei unserem Sendebus hier neben der grossen Lindenbühne einen Halt gemacht und uns erzählt, dass er gerade ein mächtiges Problem zum Beispiel auch mit seinem Hund hat. Wieso? Der lustige Grund hier gerade nach vielen Hits. Ich bin der Tristan Scherer. Ich wünsche euch ein schönes Wochenende.
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0: Wochenende mit Arguvia. Und ist der Aargau wirklich eine Reise wert?
1: Yeah, of course, man!
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0: Klar, oder? Ja, und sagen, ich habe auch noch nie einen Promi erlebt, der vor laufendem Mikrofon zugegeben hätte, dass es ihm bei uns nicht gefällt. Aber der Callum Scott, der ist wirklich an von der Aussicht über das Arguvia-Land der Offenheit.

0: at the moment that we're trying to deal with. But he's an amazing dog.
1: Ja, seine Bulldogge Elvisig, wirklich grossartig, aber der Kaib Ramli schlicht und einfach gerade ein bisschen zu viel. Darum Sigurd bei aller Liebe fast schon froh, hege schnell einen Tag Pause von ihm und kann sich mit angenehmeren Themen beschäftigen, seiner Musik, die ja wirklich gerade um die Welt geht. Er schließt bei uns auch gerade seine Welttournee ab und wie die tönt hat, jetzt hier im Soundtrack zum Leben nochmal, da ist der sehr sympathische Callum Scott zusammen mit Leonie und Stay.
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0: So tönt er. Der Samstagabend bei Radio Rgovia, er tönt aber auch so. Ja, Radio Rgovia ist live auf dem Zofiger Hausberg und bringt euch die grosse Festivalstimmung in eure Ohren. Schön gehen wir zusammen. Mein Name ist Matthias Schöpfer.
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0: auf dem Heiteren, da wird gefestet, gesungen und auch getanzt. Radio Arguvia ist live vor Ort und wer auf der Lindenbühne heute Abend auch noch live ist, ist das deutsche DJ-Duo Two Colors. Durchdecke mit Love for... oder auch im grossen Hit Cynical. Und sie beide sind vorher noch rasch im Studiobus vorbeigekommen und sie haben richtig Freude. Sind sie da auf dem Zofiger Hausberg?
1: Wir lieben die Schweiz.
2: Ja, war lange her, dass wir hier waren, aber jetzt sind wir endlich wieder hier. Und mit dem besten Wetter.
0: Ja, und am Morgen am Rhein-Eis, da reissen sie die Parkbühne am Heiteren so richtig ab. Und wenn ich sage reissen, ja, sie haben das selber gesagt.
3: Oh, ey, wir haben ein unglaublich tolles, energievolles Set mit. Es wird Flammen und Feuer geben. Wir versuchen einfach ein bisschen die Berliner Partystimmung heute hierher zu bringen. Und ja, es wird Abriss
2: richtig
3: geben.
2: Viel Pyro, wir haben Lieder dabei, die noch nicht released sind. Wir haben Lieder dabei, die Leute kennen. Wir haben einen Techno-Part. Wir haben Feuer, es wird richtig gut.
3: Gibt auf die Fresse, würden wir in Berlin
0: genau
3: sagen.
0: Also, zwei lustige Typen. Der Piero und der Emil von Two Colors sind auch jetzt da für euch bereit im Soundtrack zum Leben, der heute direkt vom Heiteren kommt.
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1: Schön, sind ihr mit uns unterwegs. Das ist Radio Argovia. Jetzt haben wir 9.
2: Diese Themen haben heute Schlagzeilen gemacht. Guten Abend.
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4: Das Zwangsmaßnahmengericht des Kantons Wallis hat die Maßnahmen gegen Jacques und Jessica Moretti um 3 Monate verlängert. Die Auflagen umfassen ein Ausreiseverbot aus der Schweiz und die Pflicht, sich täglich bei einem Polizeiposten zu melden. Das Ehepaar, das im Fall des Brandes von Grand Montana beschuldigt wird, hat nun jedoch eine Lockerung der Auflagen beantragt. Das bestätigt die Staatsanwaltschaft. Die beiden Beschuldigten wollen ihre tägliche Meldung bei der Polizei mit einem Videoanruf erledigen dürfen. Umweltminister Albert Rösti zeigt sich zunehmend ungehalten über das Verhalten der Stromkonzerne. Das schreibt die Schweiz am Wochenende. Die Stromkonzerne wagten sich nur zögerlich an Großprojekte, obwohl es ihnen mit dem Stromgesetz möglich wäre, den Ausbau erneuerbarer Energien voranzutreiben. Bei Speicherprojekten werde der Nutzen über den Naturschutz gestellt.
2: Wegen eines großen Waldbrands am Gardasee sind mehr als 200 Personen evakuiert worden, darunter zahlreiche Urlauber. Das Feuer wütete nach Angaben der Feuerwehr am Westufer im Norden von Italiens größtem See. Der Brand in den Bergen oberhalb des Ufers breitete sich gestern Abend sowie in der Nacht rasant aus. Im Laufe des heutigen Tages konnten alle Touristen und Anwohner wieder zurück in ihre Häuser. Wegen des niedrigen Wasserstands des Rheins haben mehrere deutsche Bundesländer das Sonntagsfahrverbot für Lastwagen aufgehoben. Damit werde sichergestellt, dass die Lieferketten aufrechterhalten werden können, so die Behörden. Der tiefe Rheinpegel behindert den Warentransport auf dem Fluss. Mehrere andere Bundesländer kritisieren die Maßnahme. Mehr Lastwagen am Wochenende führten in der Ferienzeit zu mehr Staus, sagte etwa der Verkehrsminister von Sachsen-Anhalt.
4: Für Schweizer Festivals ist eine Versicherung gegen eine Absage, weil es zu heiß ist, oft zu teuer. Das schreibt die NZZ. Das heitere Open Air in Zofingen und die Musikfestwochen in Winterthur hätten beispielsweise keine entsprechende Versicherung abgeschlossen. Verschiedene Schweizer Open Air Festivals arbeiten demnach eng mit Meteorologen und den Behörden zusammen. Im Falle einer Absage würden sie aber auf den Kosten sitzen bleiben.
2: Die Drohne, die heute in den Luftraum des NATO- und EU-Mitgliedstaates Bulgarien eingedrungen war, ist wahrscheinlich eine ukrainische. Die erste Analyse der Reste des Flugobjekts, das rund 100 Meter von der rumänischen Grenze entfernt explodierte, zeigte, dass es sich höchstwahrscheinlich um eine Lokdrohne Maya handelte. Das teilte das bulgarische Verteidigungsministerium mit. Dieser Drohnentyp werde von den ukrainischen Streitkräften häufig verwendet.
5: Schön, gehen wir miteinander in die Nacht. Grüß zu euch auf der Strasse. Ich bin der Tristan Scherer und alles Wichtige auf dem Heimweg von der Sommerferien oder vielleicht auch auf dem Heimweg vom heiteren Open Air. Das zeigen wir euch jetzt bei uns in der Radio Argovia App. Da haben wir euch eine grosse Verkehrsübersicht. Habt Sorge! Das Schöne bei dem Sommerwetter momentan ist ja, dass man die Nacht fängt wirklich auch wieder gut durchlüften kann. Nacht heute mit verhältnismäßig frischen 17 Grad. Morgen da verdoppeln wir das Ganze wieder. Der letzte Tag der Sommerferien gibt nochmal Gas und bringt uns heisse 34 Grad dazu. Da gibt es im Verlauf des Tages aber auch immer mehr Wolken. Es sollte dabei aber weiterhin trocken bleiben. Das die Aussichten von mir. Ich wünsche euch weiterhin ganz ein schönes Wochenende.

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2: Diese Themen haben heute Schlagzeilen gemacht. Guten Abend.
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3: Die Hitzebeauftragte der UNO kritisiert den Hitzeschutz der Schweiz. In der Schweiz am Wochenende sagt die Beauftragte, in der Schweiz hätten mit einem besseren Schutz Todesfälle verhindert werden können. Es reiche nicht, einfach vor Hitze zu warnen. Insbesondere ältere Menschen, die allein leben, dürften nicht sich selbst überlassen werden. Es brauche Personen, die zu den Menschen nach Hause gehen und sie bei Bedarf an kühlere Orte bringen. Solche Schutzmaßnahmen seien unverzichtbar. Spanien hat Grenzkontrollen für Reisende aus Italien angekündigt. Damit reagiert Spanien auf die Weigerung Italiens, Kontrollen nach der Ceuta-Migrationskrise wieder aufzuheben. Ab heute würden Reisende aus Italien zunächst bis zum 7. September stichprobenartig an Häfen und Flughäfen kontrolliert, heißt es in einem Dekret der Regierung in Madrid. Als Grund wurde der anhaltende Druck irregulärer Migration genannt, dem Italien ausgesetzt sei.
2: Nach dem Fund einer Drohne mit Sprengstoff auf dem Flughafen Leipzig berichten US-Medien über eine mögliche Verbindung zu Russland. Das Wall Street Journal schreibt, dass die Drohne mit Sprengstoff wahrscheinlich der russischen Regierung gehöre. Der US-Sender CNN zitiert einen US-Verteidigungsbeamten in Europa mit der Aussage, die USA seien zum Schluss gekommen, dass die Drohne von einem russischen Geheimdienst sei.
3: Die Militärjustiz hat ein Verfahren wegen mutmaßlicher Dienstgeheimnisverletzung im Verteidigungsdepartement eingestellt. Das schreibt der Blick. Eine zweijährige Untersuchung liefere keine Hinweise darauf, wer dem Schweizer Radio und Fernsehen Informationen zur Lieferung eines Panzerabwehrsystems gab. Konkret ging es darum, dass der Bundesrat bei seinen bestellten Abwehrsystemen Deutschland den Vortritt ließ und Deutschland die Systeme an die Ukraine weitergab. Die Militärjustiz nehme nun an, dass SRF die Informationen auch aus Deutschland habe erhalten können.
2: Im Norden Italiens ist ein Autofahrer nach einem Streit absichtlich in eine Gruppe von Velofahrern gefahren. Beim Vorfall in der Nähe von Turin verletzte der Autofahrer 4 von den Velofahrern schwer. Einer musste in kritischem Zustand ins Krankenhaus gebracht werden. Gegen den 73 Jahre alten Mann wird nun wegen mehrfacher Körperverletzung und des Versuchs vorsätzlicher Tötung im Straßenverkehr ermittelt. Ab heute müssen E-Trottinett-Fahrerinnen und Fahrer in Paris einen Helm und eine Leuchtweste tragen. Die Behörden begründen die Maßnahme mit der Zahl der Unfälle mit E-Trottinetts. Diese sei deutlich gestiegen. Die hohe Geschwindigkeit und die schlechte Sichtbarkeit in der Nacht führten zu schweren und oft schädlichen Schädel-Hirn-Traumata.
4: Schön gehen wir miteinander in die Nacht. Grüß zu euch auf der Strasse. Ich bin der Tristan Scherer und alles Wichtige auf dem Heimweg von der Sommerferien oder vielleicht auch auf dem Heimweg vom heiteren Open Air, da zeigen wir euch jetzt bei uns in der Radio Argovia App. Da haben wir euch eine grosse Verkehrsübersicht. Habt Sorge! Das Schöne bei diesem Sommerwetter momentan ist ja, dass man die Nacht fängt, wirklich auch wieder gut durchlüften kann. Nacht heute mit verhältnismäßig frischen 17 Grad. Morgen da verdoppeln wir das Ganze wieder. Der letzte Tag der Sommerferien gibt nochmal Gas und bringt uns heisse 34 Grad dazu. Da gibt es im Verlauf des Tages aber auch immer mehr Wolken. Es sollte dabei aber weiterhin trocken bleiben. Das sind die Aussichten von mir. Ich wünsche euch weiterhin ein ganz schönes Wochenende.
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3: Diese Themen haben heute Schlagzeilen gemacht. Guten Abend.
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4: Das Zwangsmaßnahmengericht des Kantons Wallis hat die Maßnahmen gegen Jacques und Jessica Moretti um 3 Monate verlängert. Die Auflagen umfassen ein Ausreiseverbot aus der Schweiz und die Pflicht, sich täglich bei einem Polizeiposten zu melden. Das Ehepaar, das im Fall des Brandes von Grand Montana beschuldigt wird, hat nun jedoch eine Lockerung der Auflagen beantragt. Das bestätigt die Staatsanwaltschaft. Die beiden Beschuldigten wollen ihre tägliche Meldung bei der Polizei mit einem Videoanruf erledigen dürfen. Umweltminister Albert Rösti zeigt sich zunehmend ungehalten über das Verhalten der Stromkonzerne. Das schreibt die Schweiz am Wochenende. Die Stromkonzerne wagten sich nur zögerlich an Großprojekte, obwohl es ihnen mit dem Stromgesetz möglich wäre, den Ausbau erneuerbarer Energien voranzutreiben. Bei Speicherprojekten werde der Nutzen über den Naturschutz gestellt.
3: Wegen eines großen Waldbrands am Gardasee sind mehr als 200 Personen evakuiert worden, darunter zahlreiche Urlauber. Das Feuer wütete nach Angaben der Feuerwehr am Westufer im Norden von Italiens größtem See. Der Brand in den Bergen oberhalb des Ufers breitete sich gestern Abend sowie in der Nacht rasant aus. Im Laufe des heutigen Tages konnten alle Touristen und Anwohner wieder zurück in ihre Häuser. Wegen des niedrigen Wasserstands des Rheins haben mehrere deutsche Bundesländer das Sonntagsfahrverbot für Lastwagen aufgehoben. Damit werde sichergestellt, dass die Lieferketten aufrechterhalten werden können, so die Behörden. Der tiefe Rheinpegel behindert den Warentransport auf dem Fluss. Mehrere andere Bundesländer kritisieren die Maßnahme. Mehr Lastwagen am Wochenende führten in der Ferienzeit zu mehr Staus, sagte etwa der Verkehrsminister von Sachsen-Anhalt.
4: Für Schweizer Festivals ist eine Versicherung gegen eine Absage, weil es zu heiß ist, oft zu teuer. Das schreibt die NZZ. Das heitere Open Air in Zofingen und die Musikfestwochen in Winterthur hätten beispielsweise keine entsprechende Versicherung abgeschlossen. Verschiedene Schweizer Open Air Festivals arbeiten demnach eng mit Meteorologen und den Behörden zusammen. Im Falle einer Absage würden sie aber auf den Kosten sitzen bleiben.
3: Die Drohne, die heute in den Luftraum des NATO- und EU-Mitgliedstaates Bulgarien eingedrungen war, ist wahrscheinlich eine ukrainische. Die erste Analyse der Reste des Flugobjekts, das rund 100 Meter von der rumänischen Grenze entfernt explodierte, zeigte, dass es sich höchstwahrscheinlich um eine Lokdrohne Maya handelte. Das teilte das bulgarische Verteidigungsministerium mit. Dieser Drohnentyp werde von den ukrainischen Streitkräften häufig verwendet.
5: Schön gehen wir miteinander in die Nacht. Grüße zu euch auf der Strasse. Ich bin der Tristan Scherer und alles Wichtige auf dem Heimweg von der Sommerferien oder vielleicht auch auf dem Heimweg vom heiteren Open Air. Da zeigen wir euch jetzt bei uns in der Radio Argovia App. Da haben wir euch eine grosse Verkehrsübersicht. Habt Sorge! Das Schöne bei diesem Sommerwetter momentan ist ja, dass man die Nacht fängt, wirklich auch wieder gut durchlüften kann. Nacht heute mit verhältnismäßig frischen 17 Grad. Morgen da verdoppeln wir das Ganze wieder. Der letzte Tag der Sommerferien gibt nochmal Gas und bringt uns heisse 34 Grad dazu. Da gibt es im Verlauf des Tages aber auch immer mehr Wolken. Es sollte dabei aber weiterhin trocken bleiben. Das sind die Aussichten von mir. Ich wünsche euch weiterhin ganz ein schönes Wochenende.
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2: Diese Themen haben heute Schlagzeilen gemacht. Guten Abend.
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3: Die Hitzebeauftragte der UNO kritisiert den Hitzeschutz der Schweiz. In der Schweiz am Wochenende sagt die Beauftragte, in der Schweiz hätten mit einem besseren Schutz Todesfälle verhindert werden können. Es reiche nicht, einfach vor Hitze zu warnen. Insbesondere ältere Menschen, die allein leben, dürften nicht sich selbst überlassen werden. Es brauche Personen, die zu den Menschen nach Hause gehen und sie bei Bedarf an kühlere Orte bringen. Solche Schutzmaßnahmen seien unverzichtbar. Spanien hat Grenzkontrollen für Reisende aus Italien angekündigt. Damit reagiert Spanien auf die Weigerung Italiens, Kontrollen nach der Ceuta-Migrationskrise wieder aufzuheben. Ab heute würden Reisende aus Italien zunächst bis zum 7. September stichprobenartig an Häfen und Flughäfen kontrolliert, heißt es in einem Dekret der Regierung in Madrid. Als Grund wurde der anhaltende Druck irregulärer Migration genannt, dem Italien ausgesetzt sei.
2: Nach dem Fund einer Drohne mit Sprengstoff auf dem Flughafen Leipzig berichten US-Medien über eine mögliche Verbindung zu Russland. Das Wall Street Journal schreibt, dass die Drohne mit Sprengstoff wahrscheinlich der russischen Regierung gehöre. Der US-Sender CNN zitiert einen US-Verteidigungsbeamten in Europa mit der Aussage, die USA seien zum Schluss gekommen, dass die Drohne von einem russischen Geheimdienst sei.
3: Die Militärjustiz hat ein Verfahren wegen mutmaßlicher Dienstgeheimnisverletzung im Verteidigungsdepartement eingestellt. Das schreibt der Blick. Eine zweijährige Untersuchung liefere keine Hinweise darauf, wer dem Schweizer Radio und Fernsehen Informationen zur Lieferung eines Panzerabwehrsystems gab. Konkret ging es darum, dass der Bundesrat bei seinen bestellten Abwehrsystemen Deutschland den Vortritt ließ und Deutschland die Systeme an die Ukraine weitergab. Die Militärjustiz nehme nun an, dass SRF die Informationen auch aus Deutschland habe erhalten können.
2: Im Norden Italiens ist ein Autofahrer nach einem Streit absichtlich in eine Gruppe von Velofahrern gefahren. Beim Vorfall in der Nähe von Turin verletzte der Autofahrer 4 von den Velofahrern schwer. Einer musste in kritischem Zustand ins Krankenhaus gebracht werden. Gegen den 73 Jahre alten Mann wird nun wegen mehrfacher Körperverletzung und des Versuchs vorsätzlicher Tötung im Straßenverkehr ermittelt. Ab heute müssen E-Trottinett-Fahrerinnen und Fahrer in Paris einen Helm und eine Leuchtweste tragen. Die Behörden begründen die Maßnahme mit der Zahl der Unfälle mit E-Trottinetts. Diese sei deutlich gestiegen. Die hohe Geschwindigkeit und die schlechte Sichtbarkeit in der Nacht führten zu schweren und oft schädlichen Schädel-Hirn-Traumata.
4: Schön gehen wir miteinander in die Nacht. Grüß zu euch auf der Strasse. Ich bin der Tristan Scherer und alles Wichtige auf dem Heimweg von der Sommerferien oder vielleicht auch auf dem Heimweg vom heiteren Open Air. Das zeigen wir euch jetzt bei uns in der Radio Argovia App. Da haben wir euch eine grosse Verkehrsübersicht. Habt Sorge! Das Schöne bei diesem Sommerwetter momentan ist ja, dass man die Nacht wirklich auch wieder gut durchlüften kann. Nacht heute mit verhältnismäßig frischen 17 Grad. Morgen da verdoppeln wir das Ganze wieder. Der letzte Tag der Sommerferien gibt nochmal Gas und bringt uns heisse 34 Grad dazu. Da gibt es im Verlauf des Tages aber auch immer mehr Wolken. Es sollte dabei aber weiterhin trocken bleiben. Das die Aussichten von mir. Ich wünsche euch weiterhin ein ganz schönes Wochenende.
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0: Und jetzt geht's gemütlich durch die Nacht.